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1: Willkommen beim Rügenradio, am Mikrofon für euch der Jason. Und heute ist das Studio 4 in Bergen mal wirklich richtig voll. Zu Gast habe ich einen bekannten Namen, Norbert Dahms. Der war schon mal hier, da ging es um andere Themen. Und heute geht es zum Beispiel um das Thema Windkraft. Und wer da eigentlich noch wichtig ist, ist zum Beispiel der Richard. Der macht nämlich eine Filmdoku in ganz Deutschland über die Windkraft. Und ihm ist es auch ganz wichtig, dass wir hier mal auf Rügen das beleuchten, wie das hier auf Rügen aussieht mit der geplanten Windkraft, weil wir auf Rügen ja hier auch einige riesenmonstrige Windräder bekommen sollen, die normalerweise bisher nur auf dem Meer sind. Also was jetzt offshore ist, in dieser Größe soll jetzt auch onshore kommen. Die beiden waren gestern auch schon hier auf der Insel unterwegs, zusammen mit dem ganzen Filmteam, was jetzt hier im Studio drin ist. Und die wollen sich dort mal ein Bild machen, was wir da tun können. Ob wir überhaupt eine Chance haben, dagegen vorzugehen, das werden wir hier mal in dieser Sendung jetzt beleuchten. Und erstmal herzlich willkommen, Richard.
2: Einen wunderschönen, krafterfüllten guten Tag und auch einen ganz lieben Dank für die Einladung und schön, dass wir hier zusammengekommen sind in schöner Runde. Ja, du hast es schon angesprochen, auch ich spüre, dass dieser Windkraftausbau über die Menschlichkeit geht, über das Recht auch der Natur. Und ich habe mir einen Vortrag angeschaut von dem lieben Andreas, der die Waldbürgerinitiative gegründet hat in Thüringen, bei mir in meiner Heimat. Und habe gemerkt, so, das kann nicht sein, dass sowas nicht im Mainstream kommt, dass sowas nicht berichtet wird, was auch so ein Schatten mit dieser Windkraft über das Land geht, über die Menschen, über die Tiere. Und habe mir dann gedacht, dass die Bürgerinitiativen doch besser aufgestellt sind, wenn sie alle vereint miteinander ein Wort bekommen, eine Sprache bekommen, ein Bild bekommen. Und deswegen freuen wir uns, dass wir heute hier sein dürfen. Mit dabei im Gepäck habe ich auch den lieben Dieter, den Insider, den würde ich auch noch mal kurz zu Wort kommen lassen.
3: Ja, wunderschönen guten Morgen hier auf Rügen. Herzlichen Dank, lieber Norbert, lieber Jason, dass wir hier auch Flagge zeigen können. Ich habe heute Morgen so einen Traum gehabt und da habe ich mir so vorgestellt, ganz Deutschland ist eingepackt wie im Wintermantel und der Reißverschluss ist von unten bis oben zu. Wir können kaum noch atmen. Die Windkraft wird auf uns draufgepackt und wir fangen jetzt an, den Reißverschluss vom obersten Nordosten bis in den Süden Deutschland zu öffnen. Wir reißen einfach die Jacke auf und alle Windkraftanlagen oder nicht Windkraft, sondern Windindustrieanlagen fallen einfach runter. Und damit wäre das Problem gelöst, weil tatsächlich ist es so, das ist mir auch aufgefallen, es geht hier nur um Geld und das, was man sonst mit Kokain macht, wollen die Leute vielleicht jetzt mit Windkraft machen. Langfristige Unterstützung, langfristiges Geld, 20 Jahre lang kassieren über ein kriminelles Gesetz, das EEG-Gesetz. Und dafür werde ich heute auch noch mit Richard zusammen einen Sonderpodcast machen. Und das werden wir auch noch einstellen. Da werde ich mal richtig aufklären, was es bedeutet mit dem Energieeinspeisegesetz, mit dieser Zwangseinspeisung von Energie, die dazu führt, dass der Bürger enteignet wird. Wir müssen alle zahlen, jeder Bürger muss zahlen. Normalerweise hat jeder Souverän das Recht zu sagen, was er möchte. Aber es wird alles aufoktroyiert und das muss sich ändern. Und von daher danke ich euch, dass ich hier dabei sein darf. Ich gehe mal wieder weiter an den Jason.
1: Dazu kommen wir nachher noch, um die Details, vor allen Dingen die gesetzlichen Details jetzt zu klären, wie es aussieht, wie die rechtlichen Lagen sind und vor allen Dingen, es geht jetzt erstmal um den regionalen Bezug. Ihr wart gestern hier auf Rügen unterwegs, Norbert, die Frage würde an dich gehen. Gestern wart ihr hier auf Rügen unterwegs und habt euch die Insel angeguckt von weit oben. Mich hätte mal interessiert, wie das dann so in dem Sinne gelaufen ist, dass ihr euch die Insel angeguckt habt und was habt ihr gestern gemacht auf der Insel jetzt hier, wo ihr euch da verteilt habt und geguckt habt, was da war.
4: Ja, hallo, erstmal einen schönen guten Morgen von mir auch an alle Leute, auch die Zuhörer. Wie gesagt, wir waren gestern unterwegs, natürlich nicht auf der ganzen Insel, sondern wir waren nur auf der Halbinsel Jasmund unterwegs und haben uns dort versucht, den höchsten unbewaldeten Punkt herauszusuchen bei Promeusel. Und dort haben wir uns auf dem Hügelgrab gestellt, also ein wirklich schon sehr altes Hügelgrab, was so circa 4.000 bis 5.000 Jahre alt ist, um einfach mal den Bezug zu bekommen zur Historie von Insel Rügen und den Kulturlandschaften hier. Die Sicht war leider nicht ganz so gut, wie ich mir das vorgestellt hatte, weil man eigentlich von der Stelle heraus über die ganze Insel schauen kann, bei klarer Sicht bis nach Stralsund und man dann auch die Volkswerfthalle sehen kann und auch die Pylone der Rügenbrücke. Weil dann kann man sich das nämlich besser vorstellen, was das bedeutet, wenn so riesen Anlagen auf die Insel kommen würden, um das zu visualisieren, die ganze Geschichte. Nur mal zum Vergleich, die Volkswerfthalle ist 74 Meter hoch und die Pylone der Rügenbrücke sind, glaube ich, nach meines Wissens 128 Meter hoch. Und man kann sie von Nähe Sassnitz von der Halbinsel Jasmund aus sehen, bei klarer Sicht. Und sie sind ungefähr 50 Kilometer weg. Und wenn ich dann daran denke, dass da vielleicht eine Anlage kommen soll, die 140 Meter Rattennarbenhöhe haben kann und teilweise bis zu 1000 Meter an die Siedlung rangeführt werden soll, da wird mir schwindelig. Jetzt bin ich schon wieder zu weit ausgeholt. Also ich wollte einfach nur sagen, gestern war es gut. Wir haben echt ein schönes Stelle gefunden und haben uns da nett unterhalten, haben auch guten Dreh gehabt, denke ich mal. Es bleibt gespannt, wenn das nicht abgedreht ist und ins Internet gestellt wird.
1: Ja, Norbert, mich würde an der Stelle nochmal interessieren. Und zwar, wir haben hier auf Rügen, ich habe gehört, 3% der Fläche von Rügen soll für Windkraft laut Plan verwendet werden. Ist für mich irgendwie unbegreiflich, weil es gibt andere Regionen, wie zum Beispiel Usedom, da wird gar keins hingestellt. Was ist der Unterschied jetzt zwischen Usedom und Rügen?
4: Na gut, die Insel Usedom ist ein bisschen kleiner und die waren natürlich wahrscheinlich ein bisschen klipper drauf und haben gesagt, wir lassen uns mal die ganze Insel unter Naturschutz stellen und sind dann mit außen vor. In meinen Augen ein sehr cleverer Schachzug. Leider haben wir es auf der Insel nicht hingekriegt, das Gleiche zu tun, sondern wären vielleicht auch außen vor gewesen. Die Sachlage ist zurzeit so, also das Land Mecklenburg-Vorpommern soll im Schnitt 2,1% seiner Fläche als Windeignungsgebiete ausweisen, verpflichtend. Und der Landkreis Vorpommern-Rügen, der gemeinsame Landkreis, früher ja mal nur die Insel Rügen, die ja fusionieren musste mit dem nordvorpommerschen Landkreis, darf dann innerhalb dieses Landkreises auch wiederum mehr Fläche zur Verfügung stellen als der ehemalige Landkreis Nordvorpommern. Was in meinen Augen ja auch schon wieder eine Ungerechtigkeit darstellt, dass wir eben nicht nur 2,1, sondern so um die 3% Windeignungsfläche darstellen sollen. Das ist natürlich ein massiver Ausbau. 3% klingt erstmal nicht viel, aber wenn man über die Insel schaut und guckt sich die geplanten Windeignungsflächen an, 34 Gebiete sind vorgesehen. Also ich möchte es eigentlich gar nicht erleben, wenn das dazu kommen sollte.
1: Ja, wir haben jetzt von der Sache erstmal den optischen Bereich ein wenig beleuchtet. Da sind wir uns sicherlich alle einig, dass das eine völlige Katastrophe auch in Sachen Tourismus wäre auf dieser Insel, wenn hier wirklich Windkraftanlagen dieser Größe hierher kommen. Wir hatten mal vorhin einen Größenvergleich. Die höchste Erhebung auf Rügen ist, glaube ich, der Peakberg mit 161 Metern. Ja. Der wäre dann eigentlich klein im Vergleich zu so einer Radnabenhöhe, oder?
3: Da sind wir, bei den Windkraftanlagen sind wir bei 173 Meter und insgesamt bis 280 Meter gehen wir dann. Also man kann sich das so vorstellen, das ist das Doppelte. Und im Grunde genommen würden dann die Windkraftanlagen, die Windindustrieanlagen, das Bild von Rügen komplett verändern. Eines kommt noch hinzu und das wird oftmals vergessen. Neben den Windindustrieanlagen braucht es auch noch Netze. Das heißt, die Hochspannungsleitungen, die Umspannwerke, die werden auch noch gebaut. Und jetzt kommt noch eines hinzu. Das wissen die allerwenigsten. Die Batteriespeicherwerke, die werden auch noch genauso privilegiert genehmigt wie Windindustrieanlagen. Das bedeutet noch mehr Fläche mit Industriespeicheranlagen, Energie in Anführungsstrichen, Speicheranlagen. Diese ganzen Batteriespeicheranlagen funktionieren höchstens stündlich. Da kommt also keine permanente Energie her. Und das ist eine reine Witzrechnung. Und wenn man jetzt hingehen würde und würde wenigstens die Gesamtfläche von 2,1% nicht nur für die Windindustrieanlagen, sondern auch für die Umspannwerke bzw. für die Überlandleitungen nutzen, dann hätte man nicht mehr so viel Gebiete, dann wäre das viel weniger. Das wird aber nicht gemacht. Da wird wieder der Bürger verarscht. Ich bin da sehr deutlich. Und ich denke, steht auf, macht euch einen Kopf drum, guckt euch die Gegend an. Wo sind die Umspannwerke? Wo sind die Leitungen? Es dauert Jahre, bis zu einem Jahrzehnt, bis ein Kabel in die Erde gelegt werden darf, weil teilweise Bürger enteignet werden müssen, weil es sonst gar nicht geht, weil jeder Bürger, der einen gesunden Menschenverstand hat, der sagt, bei mir geht kein Kabel her. Und wir sind hier in einem Gesetzesrahmen, den wir einhalten müssen und auch das muss die Windkraft. Und deswegen haben wir genau dieses Problem der Netze und der Umspannwerke, die noch nicht mal beantragt worden sind. Es gibt also noch nicht einmal Anträge für Umspannwerke. Das muss man sich vorstellen. Das ist das Gleiche, man baut ein Atomkraftwerk und es ist kein Kabel da. Also ich weiß nicht, man sollte mal wirklich den gesunden Menschenverstand einschalten. Ja, gib mal weiter an, Richard.
1: Braucht man doch eigentlich gar nicht, wenn man ein Windkraft, was, also eine Windmühle, die man hinstellt, wenn die fertig ist, bringt die doch bereits Geld, egal ob die Strom liefern kann oder nicht. Von daher, das ist doch die Gesetzmäßigkeit. Und deshalb ist es doch völlig zweitrangig, ob die Dinger überhaupt am Netz sind. Wir haben es zum Beispiel im Offshore-System so gehabt, dass da Windkraftanlagen, die Generatoren und das ganze Zeug gelaufen ist, um diesen mit Strom zu versorgen als Inselbetrieb. Die standen da, die haben Geld gekostet und vor dem Betreiber haben sie sogar Geld gebracht. Das ist die Gesetzmäßigkeit. Ich weiß es selber, auf Rügen, wir haben eine Leitung aufs Festland. Ja? Wir haben die oben drüber geht. Die Kapazitäten sind sehr eng gestrickt, wenn hier im Sommer Hochsaison ist und die Leute alle abends nach Hause kommen zum Sonnenuntergang und dann ihre 1000 E-Bikes und Fahrräder und E-Autos laden, dann ist es auch schon oft vorgekommen, dass in Bereichen von Mönchgut oder hier auf Rügen, einige Bereiche, andere noch, dass da eben bei Sonnenuntergang das Licht ausging, weil die Netze einfach überlastet waren. Die Netze sind ja noch aus DDR-Zeiten. Das ist ja jetzt nicht dafür gemacht, solche Kapazitäten hier zu übertragen. Da ist sicherlich für die damalige Zeit eine Sicherheit drin gewesen, aber doch beileibe nicht diese Größen. Und wenn wir zum Beispiel einen Feiertag haben, ich sehe es mit Schrecken, hier werden überall neue Solarfelder gebaut. Und wenn wir das Pech haben, dass wir Solarstrom kriegen einen relativ kalten Tag mit viel Wind, ja, und das am Wochenende ist, dann haben wir das Problem, dass wir über die 50 Hertz nach oben kommen und damit auch schon wieder ein Blackout auslösen können. Jetzt, also technisch weiß ich, sie sind der Sache große Grenzen gesetzt. Für mich ist aber eigentlich mal wichtig, dass man das mal klar macht, was zu diesen riesengroßen Windrädern noch alles dazukommen muss.
3: Also diese riesengroßen Windräder sind nicht in der Lage, die Grundlast überhaupt tragen zu können. Man spricht dann von Dunkelflauten und die können auch mal eine Woche sein. Und das bedeutet, wir brauchen zumindest Gaskraftwerke. Es sind 70 Gaskraftwerke geplant zur Grundlastübernahme. Das heißt, man will den Kohleausstieg, der Atomausstieg ist schon gelaufen, wobei ich das absoluten Quatsch finde. Die neuen Thoriumreaktoren haben die Möglichkeit, den Strom sicher zu verbrennen, beziehungsweise sicher herzustellen, die Energie, die wir brauchen. Und jetzt kommt es. Es sind ja Atommüllverbrennungsanlagen. Das heißt, wir arbeiten den alten Atommüll, der in der Asse liegt und der bei Urenco in Gronau in der Halle gestapelt ist, den brauchen wir auch. Wir könnten sogar hingehen und den Franzosen den Atommüll abkaufen und in unseren selbst konstruierten Atomenergieanlagen Modell 5.0 oder Ausbaustufe 5.0, das ist das Neueste, die nicht mal mehr wassergekühlt sind, sondern salzgekühlt sind, dass die könnten wir nutzen, diesen Atommüll und den aufbrauchen bis auf null, dass keine Radioaktivität mehr da ist. Das wird den Bürgern alles nicht erzählt. Warum? Weil ARD und ZDF bringen es nicht. Wir werden hier verdummdäubelt und Jason, ich bin froh, dass es dich gibt, dass du so ein offener und ehrlicher Kerl bist und dass du uns hier auch mit unterstützt. Also es braucht viel, viel mehr als das, was zurzeit in der Windlobby versucht wird. Aber die Windlobby, muss man ganz ehrlich sein, die stecken sich nur die zweifachen, also die zweistelligen Dividenden ein, in Höhe zwischen 10% und 15%. Darum geht es den Leuten und den Bankern genauso. Es geht um eine langfristige Finanzierung. Wenn ich mal so ein bisschen philosophiere, dann denke ich sogar darüber nach, was hat die Legislative damit zu tun gehabt, ein Gesetz zu entwickeln, das dann sozusagen den im Bundestag Sitzenden langfristig Renditen sichert, auch wenn sie im Bundestag nicht mehr drin sind, nur weil sie Anteile an Windkraftanlagen haben. Da muss man doch mal drüber nachdenken, ob da vielleicht eine Verbindung herrscht. Denn ich glaube, das ist der Kern des Seins bei denen, so nach dem Motto, wessen Brot ich esse, dessen Lied ich singe. Und der Vorsitzende vom Bundesverband Windenergie damals, der hatte sehr schön der Legislative die Hand geführt. Und ich komme nochmal auf das EEG-Gesetz. Das ist das hauptkriminelle Gesetz. Ist dieses Gesetz vorbei? Oder wird es nicht mehr befolgt oder wird es gecancelt aufgrund dessen, dass es kriminell ist, dann ist die Windenergie sofort zu Ende, weil sie auf keinen Fall wirtschaftlich arbeitet. Zumindest nicht dann, wenn man permanenten sicheren Strom braucht. Wenn man etwas anderes hat, ich sag mal, man hat 10 Autos, die man da laden kann und irgendwann mal benutzt, dann kann sicherlich Windstrom Sinn machen, aber so auf keinen Fall.
1: Ja, ich meine, du hast gerade nochmal die Alternativen beleuchtet. Das Traurige eigentlich, dieser Thoriumreaktor ist eine Entwicklung aus Deutschland, wird jetzt in China realisiert.
3: Ja, und Afrika auch.
1: Nicht weit von hier, Lubmin, ist ja ein Atommülllager. Ich will nicht sagen Endlager. Wahrscheinlich waren sie so clever und haben deswegen kein Endlager gemacht, weil sie wussten, aha, da kommt die Zeit, wir brauchen das Zeug wieder. Also es ist nicht so, dass wir energiemäßig alleine von LNG abhängig wären, von Kohle oder sowas. Wir könnten wirklich unseren Atommüll zu Strom machen. Also die Alternativen technischerseits wären auf jeden Fall gegeben. Nun möchte ich mal kurz darauf kommen. Und zwar, ich habe mich gewundert, in anderen Ländern habe ich nicht eine so eine Windmühle gefunden. Nicht eine, ja. Richard, vielleicht kannst du mir mal sagen, wir haben ja kurz schon über das EEG-Gesetz gesprochen. Das gibt es natürlich außerhalb der EU nicht, aber selbst auch in EU-Ländern gibt es nicht so einen Wahnsinn hier, dass ich ja nachts durch eine blinkende Autobahn fahre, links und rechts alles nur noch rot blinkend ist. Genauso, wenn ich jetzt hier in der Nacht glaube oder irgendwo da stehe und aufs Meer gucke, ist es alles nur noch blinkend. Und mittlerweile sage ich, wenn ich auf dem Wasser unterwegs bin, es ist ja nur noch eine Fahre, ne? Zwischen Trelleborg und zwischen Rügen. Es ist nur noch eine Fahre, ne? Der Rest ist vollgebaut mit Windkraft. Es sollen noch weitere 70 Anlagen dazukommen. Dann ist ja bald kein Platz mehr für die Schifffahrt. Mal abgesehen davon, dass es eine Gefahr ist, haben jetzt sogar die Schweden gesagt, aufgrund der militärischen Radarüberwachung stören die Dinger, wir wollen sie wieder weghaben. Ja?
2: Wurde auch in Deutschland gemeldet.
1: Ja, sicher, das haben die hier sicher auch mitgekriegt, aber wir sind uns mittlerweile einig, es ist ideologiegetrieben und es ist vor allen Dingen ein finanzieller Anreiz durch Gesetze, durch das EEG-Gesetz, was eigentlich nur dazu dient, die Masse auszunehmen. Das ist wahrscheinlich dasselbe wie der CO2-Steuer, der Luft besteuert wird. Kommen wir aber mal dazu, und zwar um das Technische. Bevor wir dann nochmal das Finanzielle dieser Sache beleuchten, ich brauche ja eine gewisse Energie, diese Ressourcen, die ich überhaupt erstmal brauche, um so ein Windrad zu bauen. Inklusive diesem riesengroßen Betonsockel, der weiß ich nicht, wie der wieder jemals aus der Erde kommen soll. Mhm. Ja. Von allen chemischen Verbindungen, die da noch sind, Abrieb etc., kommen wir nachher noch dazu. Aber alleine mal, jetzt würde ich gerne von dir wissen, der gesamte Bau eines Windrades in den 20 Jahren, wie das betrieben wird nach EEG-Umlage, weil danach wird es abgerissen, da lohnt es sich nicht mehr. Wie viel Energie benötigt so ein Windrad zum Bau und wie viel bringt es in den 20 Jahren im Schnitt?
2: Also die genauen Zahlen kann ich dir natürlich nicht geben, aber durch unsere Reise durch ganz Deutschland mit wirklich wundervollen Bürgerinitiativen, aber auch Experten in der Physik, in der Materialbeschaffenheit, da geht es eigentlich schon beim Fundament los. Ja, du hast Anlagen, die jetzt bis zu 260, 280 Meter hochgehen. Die brauchen natürlich ein Stahlbetonfundament, was bis zu 10 Meter in die Tiefe geht, wo 18 Meter in die Tiefe geht, wo du schon mal eine Betonmasse hast von, Dieter, 6000 Tonnen. Und wenn man sich das schon mal, jetzt haben wir ja die Möglichkeit, mit der künstlichen Intelligenz zu arbeiten, wenn man das schon mal als CO2-Ausschuss schon mal bei dem Fundament anfängt, dann müsste das Ding 200 bis 300 Jahre laufen, ja. Und da haben wir noch nicht mal von den Recharge-Verfahren, die ja dann alle 15 bis 20 Jahren noch jedes Windkraftrad ereilt. Das wurde dann nochmal überarbeitet, weil bis dahin ist es ja nicht mehr auf dem aktuellen Stand. Da geht es eigentlich schon los beim Fundament. Also diese ganze Windkraftproblematik ist eine Art Religion geworden, ja. Den Menschen wird gesagt, wir brauchen das, sonst überlebt man nicht. Das ist gut, das ist Klimaschutz. Und dass viele Menschen, die machen das aus einem guten Herzen heraus. Ja? Die sagen, ey, ich will doch, dass es meiner Umwelt gut geht. Ich will, dass die nächste Generation gut geht. Und sind dann in diese Art Religion mit reingekommen, ohne zu hinterfragen, ist das wirklich die Erlösung für uns oder ist das eher das Teuflische, müsste ich schon fast sagen. Weil, wie du schon gesagt hast, wir haben Ressourcen, wie zum Beispiel auch das Kupfer, was jedes Windkraftrad braucht, bis zu 40 Tonnen. Das haben wir hier nicht in Deutschland. Das heißt also, das wird auf niedrigsten und brutalsten Bedingungen in Südamerika beschaffen. Wir haben da wirklich mit dem Thomas Mock drüber gesprochen. Da gibt es das sogenannte Scope-3-Verfahren. Das heißt also, diese ganzen Materialien, die für ein Windkraftrad benötigt werden, werden aus dem Ausland geholt, zählen natürlich nicht mit in die CO2-Bilanz eines Windkraftrads mit rein, weil wenn es da auch schon losgehen würde, wäre das Ding auch schon wieder vorbei. Und es wird halt auch die indigene Kultur in Südamerika komplett, ich möchte schon sagen, misshandelt. Es wird dieses Kupfer mit mit Laugen, mit Säuren abgearbeitet und es ist eine Umweltverschmutzung dort zustande gekommen, die es noch nie gab in unserer Menschheitsgeschichte. Und wir stellen uns dann hin mit einer gewissen Klimareligion oder Politik und sagen, wir machen jetzt schön grünen Strom. Das ist heuchlerisch. Und da geht es eigentlich schon los, dass diese ganzen Materialien mit der Langzeit-PFAS-Geschichte einfach mehr Zerstörung auslösen, als wir das bisher je gemacht haben. Und wir gehen jetzt auch an Orte, wie jetzt hier dieses wundervolle Rügen auch, wo sich nie jemand vorher hingetraut hat, hier die Umwelt zu zerstören, um uns hier was von Klimaschutz und Klimabefreiung zu erzählen.
1: Ja, den meisten Leuten hier auf Rügen wird das ja überhaupt nicht klar sein, dass dieses Windrad vermutlich nie diese Energie oder mit Sicherheit nie diese Energie erzeugt, die Herstellung dieses Windrades gekostet hat.
2: Ja.
1: Und dann frage ich, okay, so rein vom Energiemäßigen, wenn ich eigentlich keine Ausbeute habe, also wenn ich kein Wind zur Energie am Ende umwandle, sondern nur Energie von woanders herbringe und versuche, diese Energie, die ich jetzt ausgebe, über Jahre Stückchen wieder zurückzukommen, ist ja das vom rein energietechnischen schon ein völliges Märchen, was ich da mache. Also es bringt ja am Ende gar nichts. Das ist so, als wenn ich eine Batterie lade, ja, dann langsam wieder entlade. Also mehr bringt es ja nicht. Und die Batterie bringt ja auch nicht mehr, als wie ich reinlade. Ja, eher umgekehrt. Und so wird es wahrscheinlich auch bei den Windrädern sein. Und dann kommen wir mal auf diese, weil du hast gerade angesprochen, die PFAS-Geschichte. Erklär doch bitte mal einer, was hat es denn damit auf sich mit diesen Umweltgefahren? Also wenn dieses Ding schon mal da steht, ja, und das Ding bewegt sich, was passiert dann eigentlich bei Hagel, bei Regen, bei Eis? Ja, dass wir das mal kurz beleuchten, weil der Bauer, der sagt, sieht ja nur die Kohle, die er da kriegt. Was passiert eigentlich mit den landwirtschaftlichen Nutzflächen, die da ringsrum stehen?
3: Also, lieber Jason, du bist genial. Als erstes möchte ich sagen, dass du den Kinderbuchautor jetzt auch noch mit ins Boot nimmst, finde ich klasse, finde ich einfach gut. Dieser Mensch hat tatsächlich eine Ideologie hervorgebracht als Wirtschaftsminister. Ich nenne ihn jetzt nicht beim Namen, aber ich sag mal, der Kinderbuchautor, der kann sich alles schönrechnen. In China werden die Anlagen gebaut und dann komme ich auch direkt auf PFAS. PFAS, das ist eine chemische Substanz, die von den Flügeln quasi in Nanogröße abrasiert wird, in abrasiv. Das heißt, durch die Flügelgeschwindigkeit bei einer Spitzengeschwindigkeit bis zu 400 Stundenkilometern in Verbindung mit Insekten, in Verbindung mit Vögeln, in Verbindung mit Regen, manchmal auch Hagel, lösen sich bis zu 90 Kilogramm von den Flügeln pro Jahr. Und die werden über die Luft auf die Felder verteilt.
1: Wir reden jetzt von einem Windrad.
3: Ja, das ist ja ein Windrad 90 Kilo.
1: Oha.
3: So, und wenn wir dann sagen 200 Windräder, wie hier auf Rügen, mal 90 Kilo, dann sind wir bei, waren das 1,8 Tonnen? So, also das heißt, dann sind wir schon in einem richtig großen Bereich. Und dann, wenn diese PFAS-Geschichten, da gibt es unterschiedliche PFAS bis zu 300 verschiedene PFAS-Sorten. Selbst in den Schuhen ist PFAS drin. Aber das wird über den Regen direkt von der Straße abgewaschen, geht in Gulli und geht dann in die Kläranlage. Nur bei den Windkraftanlagen aus 200 Meter Höhe, wenn da dann das PFAS abgerieben wird oder abgestoßen wird oder abrasiert wird von den Flügeln, dann fliegen die auch bis zu 5 Kilometer weit. Und die Felder im Bereich der Windkraftanlagen sind im Grunde alle PFAS verseucht. Das werden wir jetzt in Zukunft auch nachweisen. Das ist unser Plan von Indigene, dass wir hingehen und wir wollen also 10 Bauern aufrufen, dass sie uns ihre, ich sag mal, Früchte oder Bodengutachten, dass wir die dort machen können. Und dann werden wir auch nachweisen, dass diese PFAS-Belastung überall ist. Und nicht nur im Trinkwasser. Seit dem 12. Januar diesen Jahres gibt es eine PFAS-Verordnung von der EU. Es gibt also erstmals PFAS-Grenzwerte für Trinkwasser, ganz neu. Diese Grenzwerte sind natürlich noch ziemlich hoch angesetzt. Bei der Blutwäsche, die bei den Menschen stattfindet, wird immer PFAS ausgeschwemmt. Das heißt, da wird das, kann man also auch feststellen, wie viel Plastik schon in unseren Adern schwimmt. Man geht davon aus, bei jedem Menschen ist es pro Jahr ungefähr in einer Scheckkartengröße. So viel Plastik nehmen wir zu uns, so viel PFAS. Aber PFAS ist ja noch diese Teflon, das ist ja eine Teflonbeschichtung. Jetzt kommt hinzu, ich selber habe in 2011 einen Weltexklusivvertrag zur Beschichtung von Windkraftanlagen mit einer Teflonbeschichtung gehabt. Gott sei Dank ist das nichts geworden, man hat es mir weggenommen. Deswegen habe ich auch kein schlechtes Gewissen, jetzt darüber zu sprechen. Das war nämlich der Sinn, diese PFAS-Geschichte war der Sinn, die Eisanhaftung an Windkraftanlagen zu unterbinden. Wir haben mittlerweile festgestellt, die bauen Heizungen ein, 10 kW Luftheizungen, damit sie dann die Flügel heizen, damit das Eis runterfällt. Das heißt, die Anlage bleibt stehen, wird aufgeheizt mit einer 10 kW Luftheizung, damit das Eis runterfällt und danach wird sie wieder laufen gelassen bei Eis. Das haben wir also wörtlich von einem Mitarbeiter der Firma Enercon, ich kann es so deutlich sagen, der hat das uns gesagt. So, und von das sind so Eckpunkte. Diese PFAS-Belastung würde natürlich, jetzt denke ich mal wieder ein bisschen laut, in Zusammenhang mit Mercosur dazu führen, dass man sagt, oh, was ist denn da im Hintergrund? Was passiert denn da mit unseren lieben Landwirten oder Bauern, die uns mit guten Lebensmitteln versorgen müssen oder sollen? Ich sage jetzt mal, oder ich könnte mir vorstellen, die Bauern sollen enteignet werden, weil die Böden nicht mehr in der Lage sind, gesunde Lebensmittel herzustellen, weil das PFAS in die Lebensmittel geht und dann sogar in die Gene reingeht. Und da sind wir wieder bei unserem Indigene, in die Blutlaufbahn. Und das bedeutet eine langfristige Enteignung der Bauern. Da hat man jetzt vorgebeugt und will jetzt hingehen und sagen, okay, dann bauen wir die Windkraftanlagen nicht mehr auf den Feldern, sondern in den Wald. Deswegen geht man in den Wald, weil dort wird ja nichts angebaut. Und das sind so die ersten Anzeichen, die darauf hindeuten, dass das, was wir sagen, nicht nur fiktiv ist, sondern tatsächlich real. Und da müssen wir ganz genau hingucken und das werden wir verfolgen. Und wir werden nicht mehr loslassen wie so ein Iltis, der im Hühnerstall ist, bis der das letzte Huhn gepackt hat.
1: Was soll man denn hier zum Beispiel das Argument für den Bauern? Ich meine, den Bauern geht es mittlerweile immer schlimmer. Wir haben gesehen, es gab jede Menge Bauernproteste. Jetzt hast du das Mercosur-Abkommen angesprochen. Das steht ja davor, dass Weizen und Getreide und alles Mögliche so ja in anderen Ländern angebaut wird, wo es gar keine solchen Auflagen gibt wie hier in Deutschland. Und jetzt kommt die Windenergie bzw. ein Konzern zu dem Bauern hin und sagt, du hast hier eine schöne Fläche Land. Wir bieten dir Summe X an und da wird doch der Bauer sagen, naja, also bevor ich jetzt kein Einkommen mehr habe, weil ich eigentlich aufgrund der Regularien und solcher Sachen wie Mercosur-Abkommen eigentlich keine wirtschaftliche Perspektive mehr habe. Also wir kennen ja selber, wir haben auch Kontakt hier zu Bauern und wir kennen die Problematiken. Die haben doch gar keine Alternative. Also wenn die dann quasi so einen Strohhalm gereicht kriegen, ja, dann nehmen die die doch dankbar an und sagen, wunderbar, ich habe jetzt für 20 Jahre, habe ich jetzt mein Einkommen hier, ich brauche keine Hühner mehr, ich brauche keine Schweine mehr, ich brauche gar nichts mehr, ich lasse nur noch die Mühle stehen, die arbeitet für mich wunderbar, vielleicht noch ein Solarfeld hinzu. Was soll man dies für Argumente bringen, zu sagen, okay, warum macht das nicht, wenn die vor einer wirtschaftlichen Existenznot stehen?
3: Also im Grunde genommen geht es da um Egoismus und um Altruismus. Jeder Bauer, der diese Möglichkeit hat, ich denke mal, der würde es machen, wie fast jeder von uns. Wenn ich also angeboten bekomme, dass ich im Jahr bis zu 250.000 Euro für einen Standort bekomme, dann und das über 20 Jahre fest und nach mir die Sintflut, dann heule ich natürlich mit dem Wolf. Das ist ganz normal, das ist menschlich. Was da aber passiert, das ist eine soziale Explosionsmasse, die sich dort bildet. Weil die Bauern, die rundum sind und die nicht beteiligt sind, die werden quasi enteignet über den einen, der alles bekommt. Und dieser soziale Unfriede wird langfristig dazu führen, und da bin ich mir ganz sicher, dass es einen Ausgleich gibt. Und dieser Ausgleich wird dann sein, dass der eine Bauer, der dann alles für sich einkassieren will und egoistisch ist, nicht mehr dazugehört, in Anführungsstrichen. Das ist das soziale Miteinander. Und dieses soziale Miteinander, dieser Sprengstoff, ist extra gemacht worden. Wovon? Von der Lobby. Von der Lobby, die dahinter steht, Geld zu verdienen. Und hier muss ich mal ganz deutlich sagen, wer dahinter steht, wenn man ganz genau hinguckt, dann ist es BlackRock. Dann sind es die großen Konzerne, Vanguard und BlackRock. Und wie hieß dieser eine Flieger nochmal? Ich glaube, der hat einen Flugschein. Der ist Kanzler geworden, ja, der darf fliegen mit einer BlackRock-Maschine. Also mit anderen Worten, der ist mitführend dazu, dass das Ganze umgesetzt wird. Er unterstützt das ganze System noch, anstatt hinzugehen und zu sagen, fürs deutsche Volk müssen wir jetzt was ändern. Für Deutschland müssen wir was ändern. Wir müssen wieder zurück zu unseren Wurzeln. Unsere Wurzeln ist das Dichten und Denken. Ansonsten Dichter und Denker sind wir immer gewesen. Hier sind die, auch auf Rügen, hier waren ganz, ganz hervorragende Künstler, hier waren Dichter, hier waren tolle Menschen und hier sind tolle Menschen. Und ich denke, das ist zu bewahren. Und wie der Richard schon sagte, wir haben unsere Wurzeln. Und das müsste man den Bauern ganz klar sagen, dass diese Wurzeln nicht nur 20 Jahre lang noch da sind, sondern sie werden noch länger da sein. Und was ist nach 20 Jahren? Dann dürfen sie ihre Äcker nicht mehr bewirtschaften und dann müssen sie ihren eigenen Hof verlassen. Und dann ist vorbei. Und wer bekommt das Ganze? BlackRock und Co. Und so werden die Bauern enteignet. Erst ist der eine nur Profiteur, aber letztendlich ist er der Verlierer des Systems. Und das müssen alle Landwirte verstehen. Verstehen sie es nicht, sieht es schlecht für uns aus.
1: Also das ist quasi der Hebel zur Enteignung der Bauern, beziehungsweise damit Großkonzerne wie, was haben wir da zum Beispiel, also zumindest Bill Gates tut ja auch ganz stark in solche Sachen investieren, ja, wie in solche Unternehmen wie Cargill, und die kaufen dann großflächig das Land auf, aber damit kannst du eigentlich nichts mehr anfangen, das ist doch dann schon verseucht. Ich meine, was willst du denn da anbauen?
2: Ja, also du bringst einen guten Punkt mit rein. Wir sind uns, glaube ich, über die die Auswirkung von diesem Windkraftausbau noch gar nicht im Klaren. Und ich glaube, auch viele haben das noch gar nicht so im Blickfeld. Die denken so, ja, warum macht ihr jetzt so eine Windkraftdokumentation? Ist doch gut, wollt ihr nur einfach hier Aufmerksamkeit erhaschen? Aber darum geht es uns nicht. Also ich bin ja eher so ein Mensch, der spürt. Ja? Ich spüre einfach, dass es einfach einen Schatten mit sich trägt, den wir immer mehr entdecken. Und auch zu Beginn unserer Reise von unserer Windkraftdokumentation war mir dieses Ausmaß auch noch gar nicht im Klaren. Dass es hier einfach um Langzeitchemikalien geht, die wir bis heute nicht wissen, wie wir die überhaupt wieder aus unseren Böden rausbekommen. Wir haben mit Labors, sind in Kontakt mit einigen Laboren, die gesagt haben, sie sind bis unters Dach voll. Die müssen Proben machen, weil Anwohner Angst haben über ihre Trinkwasserqualität. Landwirte, die jetzt langsam beginnen, oh, was ist denn, wenn das jetzt in meinem Boden ist, wie kriege ich das denn wieder raus? Also wir reden hier nicht von der Sache, okay, wir haben es probiert. Und in 10 Jahren ist das Ganze wieder weg. Wir reden hier von Dingen, wo wir unser Grundwasser verlieren und unsere Böden, was für unsere Grundnahrungsmittel steht, was für unseren Grunderhalt steht. Wir sind ein Industriestaat, der aber trotzdem Industriestaat geworden ist, weil wir uns selber versorgen konnten, weil wir hier Trinkwasser hatten, weil wir hier einfach unsere Wurzeln geachtet haben, unser Land geachtet haben. Und deswegen ist es ganz wichtig, dass diese Botschaft nach draußen kommt. Und auch nochmal ein ganz großes Dankeschön, dass du uns heute da auch hier einen Raum gibst und einen Ton für alle Zuhörer.
1: Ja, also können wir das mal kurz mal zusammenfassen. Technisch gesehen, also energietechnisch gesehen, ist es eine Milchmädchenrechnung. Umwelttechnisch, CO2-technisch, ist es eine völlige Milchmädchenrechnung, die hört spätestens an dem Sockel voller Beton, Tonnen von Beton auf. Ja. Vielleicht wissen es viele nicht, also die Herstellung von Beton ist eines der Dinge, die neben der Stahlproduktion das meiste CO2 freisetzt. Also wenn man irgendwas aus Beton baut, hat man eigentlich schon keinen Anspruch mehr auf Ökologie zu reden. Da hätte man Lehmbau betreiben müssen statt Beton. Also von daher ist das schon mal völliger Schwachsinn. Und jetzt gucken wir uns das an vom Finanziellen her. Ist es eigentlich nur eine Verteilung von Geld, was letztendlich alle bezahlen. Also auch ich bezahle hier diese EEG-Umlage mit, bezahle damit quasi auch meine eigene Umweltzerstörung hier auf der Insel. Also man kann feststellen, wenn es das Gesetz nicht gäbe, und ich kann es ja eigentlich, wenn ich das so sehe, nur als Gesetz zur Zerstörung unserer Natur werten, weil das, was hier einen grünen Anstrich hat, ist für mich bestenfalls grün hinter den Ohren. Man müsste sich eigentlich langsam mal im Klaren sein, dass wir damit letztendlich nur unsere Umwelt zerstören und es es eigentlich gar nicht geben würde, wenn es dieses Gesetz nicht gäbe. Also warum oder wer ermächtigt sich eigentlich, so ein Gesetz zu verfassen? Das kommt ja auch teilweise von der EU als Vorlage, dass diese 2%, 2,1% der Flächen zu nutzen sind. Ja, mit einer Höhe unbegrenzt. Ja, also wenn das irgendwann mal bis zum Mond geht, dann ist das auch okay. Aber mit den Folgen müssen die Leute in den Ländern regional leben und natürlich auch, es gibt eine Umweltzerstörung und natürlich auch finanziell wird es dazu führen, dass letztendlich die Leute auf vergiftetem Land sitzen was sie nicht mal bewirtschaften können und dann natürlich gezwungen sind, von irgendwelchen Konzernen die Lebensmittel einzukaufen. Und wenn die aus dem 3D-Drucker kommt, das Fleisch ist auch egal. Es hat also wirklich nur eine politische Variante, dass man das sowas macht. Warum macht man das? Warum macht man das dann, wenn es weder keinen Sinn hat? Es geht also dann nur ums Geld verdienen.
4: Ja, Jason, du sagst das ganz genau, es geht ums Geld. Es geht darum, Kosten zu privatisieren und die Gewinne zu sozialisieren, sodass das alle daran beteiligt werden. Die Gewinne werden privatisiert in kleine Kanäle geführt. Und natürlich sind die Lobbyisten dort auch in der EU sitzen, die alles gesetzmäßig vorbereiten und das alles schon in Verordnungen, die dann umzusetzen sind in nationales Recht der jeweiligen Bundesländer oder der jeweiligen europäischen Mitgliedstaaten dann umzusetzen haben, und die kriegen Fristen gesetzt und dort müssen Strafzahlungen zahlen, ganz einfach. Und schon ist so eine Mausefalle. Und natürlich, genau wie schon gesagt worden ist, es gibt dann mehr so ein paar Krümelchen in Anführungszeichen für die einzelnen Landwirte oder wer auch immer dann deine Windkraftanlage dort die Fläche zur Verfügung stellt. Gewinner sind aber nur ganz wenige Leute, die das ganze Geld raussaugen aus dem Land. Und neben sämtlichster Umweltverschmutzung, also in Form von Mikropartikeln und Schwebstoffen, Schadstoffen, die natürlich auf dem Äcker und Böden sind, haben wir dann auch das Problem, dass die gesamten Landschaften komplett verschandelt worden sind. Das heißt, alle Kulturlandschaften, Flächendenkmäler, Bodendenkmäler sind damit visuell zerstört. Komplett zerstört. Wir zerstören letztendlich unsere gesamten Grundlage. Es gibt zum Beispiel für Mecklenburg-Vorpommern ja drei Ausnahmen für die Beplanung von Windeignungsgebieten, und die treffen ganz genau drei Orte. Das ist die Altstadt von Stralsund, das ist die Altstadt von Wismar und das ist Schwerin. Ab Schloss Schwerin gerechnet im Umkreis von 5 Kilometern darf keine Windkraftanlage gebaut werden, beziehungsweise keine Windeignungsgebiete entsprechend der EU-Verordnung geplant werden. Warum macht man das? Um die Altstädte zu schützen, sagt man natürlich.
1: Ich dachte, weil da der Landtag ist.
4: Ja, zum Beispiel, das hätte ich jetzt nicht vermutet. Ne? Aber da sehen wir schon mal wieder, es geht jetzt gar nicht um die Bürger als solches. Wenn ich sag mal, durch die Bundesrepublik reise und ich fahre jetzt angenommen mal von Bayern aus los und sage, okay, jetzt sehe ich an der Autobahn rechts, links so 3, 4, 5 Windräder, Windkraftanlagen stehen und komme über die ehemalige DDR-Grenze und komme nach Thüringen reingefahren, sage ich, ups, hier stehen ja schon 50. Und dann fahre ich ein bisschen weiter und komme dann irgendwann nach Brandenburg und sage, nanu, hier stehen ja schon 200. Und dann komme ich nach Mecklenburg-Vorpommern und sage, hier ist ja alles voll. Und dann frage ich mich, warum ist das so? Und ich komme eigentlich zu dem Ergebnis, je weniger die Bevölkerung hier wohnt, umso weniger ist Widerstand zu erwarten und je mehr Fläche ist da, wo man es machen kann. Und deswegen wird es eigentlich da, wo wenig Leute sind, und gerade auf der Insel Rügen haben wir das Problem der Abwanderung. Also die Bevölkerung, wir sind ja bloß noch, glaube ich, auf Rügen 60.000. Wir waren immer ein paar mehr und auch ein bisschen jünger alle mal. Da wäre natürlich mehr Widerstand zu erwarten gewesen vor 30 Jahren. Heutzutage ist es halt schon problematischer, weil die Leute älter sind und es dünner besiedelt ist. Und die Leute natürlich mit vielen anderen Problemen belastet sind. Und dementsprechend baut man das natürlich hier dann noch massiert aus. Das sieht man ja auch an den Zahlen nach dem Motto, hier dürfen wir dann natürlich mehr Fläche zur Verfügung stellen als woanders. Das nochmal so als Nebenwerk.
1: Ja, Norbert, danke. Ja. Dann hätte ich mal abschließend noch eine Frage gestellt. Ich weiß nicht, wer die jetzt von euch dreien beantworten kann am besten. Wir haben ja jetzt das beleuchtet, die ganzen Auswirkungen, die das hat, ob das die Landschaft ist, alles Mögliche. Und wir sind uns alle einig, das will keiner haben. Und jeder, der bei klarem Verstand ist, sagt sich eigentlich, egal wie viel Geld die mir zahlen, das müsste man eigentlich verhindern. Gibt es denn überhaupt eine Möglichkeit, das zu verhindern?
3: Ich glaube ja. Und zwar, die erste Möglichkeit wäre, den Menschen bewusst zu machen, dass es nur Phrasen sind. Es gibt keine Energiewende und Energie ist auch nicht erneuerbar. Wer aber immer wieder gleichmäßig die Phrasen tönt, grundsätzlich alle Menschen verhöhnt. Das ist der Hintergrund dessen, wir müssen aufstehen. Die verhöhnten Menschen, die also nicht mehr hinhören, müssen ihre Lauscher aufmachen, müssen ihre Ohren öffnen, müssen

0: diese Grundschuld, die den Deutschen insbesondere eingepflanzt worden ist, die wird dadurch wieder hochgeholt. Wir haben es quasi in den Genen, diese Erfahrung des Krieges, und durch diese Windkraftanlagen, die jetzt flächig bis Ende 26 aufgebaut werden sollen, weil in der EU Ende 26 der Zuschuss für Windkraftanlagen beendet werden soll, dieser flächige Ausbau, der zweite Schritt ist vor dem ersten, also erstmal die Netze und dann die Windkraftanlagen. Nein, man macht erst die Windkraftanlagen. Man macht Tatsachen, stellt sie dorthin, um die Menschen krank zu machen. Das ist meines Erachtens nach das, was alle Menschen angeht und wo jeder sich selber fragen muss, was macht das mit mir? Was kann das mit mir machen? Und man sollte jetzt aufstehen. Jetzt ganz bewusst hingehen und sagen, nein, es ist Schluss. Ich selber werde versuchen, über das Völkerrecht die Windkraftanlagen langfristig zu verhindern. Ich werde nächste Woche am Menschenrechtshof in Ankara entsprechend intervenieren. Und dann gucken wir mal, was dabei rauskommt. Und soviel ich weiß, gibt es da Möglichkeiten. Ich weiß von einem Fall, der hat 58 Windkraftanlagen über diesen Weg schon verhindert. Und wenn uns das gelingen sollte, dann werden wir die gesamte Regierung damit richtig in die Haft nehmen. Und dann wollen wir mal gucken, was dann passiert. Also wir sind sehr scharf unterwegs.
1: Ich würde nochmal. Ja. Ich würde auch nochmal gerne zum Schlusswort reingeben. Wir machen das ja auch nicht, um unsere Zeit zu verschwenden, sondern wir machen das, um die Menschen aufzuklären. Ich glaube, Aufklärung ist eins der ersten und wichtigsten Schritte. Dann euch zusammenzutun. Wir haben ja hier ein offenes Bürgerforum, aber auch in die Bürgerinitiativen euch zusammenzutun, denn wer nicht schreit, kriegt keine Milch. Das heißt also, wer nicht mal den Bürgermeister fragt, was ist denn hier eigentlich geplant, was für ein Windausbau ist hier geplant, dann kriegt man keine Information. Man muss nachfragen, man muss aktiv werden. Unterstützt uns aber auch gerne, schaut mal auf YouTube rein, Indigene, da findet ihr schon unsere ersten Trailer, schon erste Bildausschnitte aus unserem Film. Und wenn ihr sagt, ja, es finden wir schön, das Projekt, unterstützt uns gerne auch über das Crowdfunding, über Better Place. Und ich sehe eine positive Wende, weil immer mehr Menschen aufwachen und du kriegst einen dummen Schlau, aber einen Schlauen nicht mehr dumm. Und das breitet sich immer mehr aus. Und deswegen sage ich mal ganz lieben Dank. Gebt eurer Insel eine Stimme, denn der Wald, die Tiere, sie haben keine Anwälte, sie haben keine Vertreter, das seid ihr. Ja. Und ich würde mich sehr freuen, wenn auch bei euch ein Bürgerbegehren danach ist, diesen Windkraftwahn nicht weiter hier auszubauen. Weil dafür ist Rügen viel zu schön, dafür sind unsere Wälder viel zu schön und dafür lohnt es sich, einzustehen und den Wald und den Tieren auch eine Stimme zu geben. Dankeschön.
2: Danke, Richard, für diese schönen abschließenden Worte. Das war erstmal das Rügenradio zum Thema Windkraft. Wenn ihr da noch Fragen habt, wir stellen gerne den Kontakt her. Wir werden auch noch ein bisschen was auf unserer Webseite dazu einstellen. Und ich danke euch erstmal fürs Zuhören und demnächst sehen wir uns und hören uns vor allen Dingen wieder. Vielen Dank, tschüss, bye bye.
1: Dankeschön.
0: Dankeschön.
3: Ja, ich sage auch tschüss.
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1: Wer hinter der Krise von Ceuta steckt und was sie für die europäische Solidarität bedeutet. Die Migrationskrise von Ceuta ist nicht zufällig entstanden, sondern war gesteuert. Und die Reaktion der EU auf die Ereignisse gibt Hinweise, wer dahinter steckt und was die Ziele der Aktion waren. Ein Kommentar von Thomas Röper. Inzwischen ist unbestritten, dass die Migrationskrise von Ceuta gelenkt wurde, denn am Vorabend der massenhaften illegalen Grenzübertritte in der Exklave sind auf Instagram und Facebook Beiträge erschienen, in denen behauptet wurde, Spanien öffne seine Grenze zu Marokko. Zahlreiche Nutzer verbreiteten daraufhin Informationen über die Bewegungen der Küstenwache und veröffentlichten Videos, die genau zeigten, wo die Grenze überquert werden könne. Innerhalb weniger Stunden strömten Migranten zur Grenze und die Ereignisse nahmen ihren Lauf. In Politik und Medien wird vage davon gesprochen, dahinter würden Schleuserbanden stecken. Allerdings ist das unwahrscheinlich, denn die haben daran ja nichts verdient und daher hatten sie keinerlei Interesse an dieser Fluchtbewegung. Ich habe bereits berichtet, dass es stattdessen eine sehr dicke Spur in die USA gibt, da die Trump-Regierung aus diversen Gründen ausgesprochen verärgert über die spanische Regierung ist und sie offenbar mit dieser Aktion bestrafen wollte. Das bedeutet, dass auch Marokko daran beteiligt war, was ohnehin offensichtlich ist, da die marokkanischen Sicherheitskräfte lange nichts getan haben, um den Flüchtlingsstrom aufzuhalten oder auch nur zu stören. Und dass der marokkanische König ausgerechnet auf dem Höhepunkt der Krise eine wichtige Autobahn in seinem Land in Donald Trump Autobahn umbenannt hat, dürfte auch kein Zufall sein. Offenbar hat die EU sich hier auf die Seite der USA gestellt, wie die Kritik an der spanischen Regierung und die Forderungen, Spanien vorübergehend aus dem Schengen-Vertrag auszuschließen, zeigten. Die spanische Weigerung, 5% des BIP für Rüstung auszugeben, und die spanische Kritik an Israel dürften für Brüssel den Ausschlag gegeben haben, sich gegen die spanische Regierung zu stellen, anstatt, wie sonst üblich, Spanien in der Krise, für die Spanien nichts konnte, Solidarität zu signalisieren. Lediglich 4 EU-Staaten haben sich geweigert, einen Brief der EU-Mitglieder mit Kritik an der spanischen Regierung zu unterschreiben, weil es ihnen darin an Solidarität mit Spanien mangelt. Diese 4 Staaten sind Frankreich, Irland, Portugal und Luxemburg. Die TASS hat einen Artikel ihrer Spanien-Korrespondentin veröffentlicht, der sich mit der Frage der europäischen Solidarität befasst und den ich übersetzt habe. Beginn der Übersetzung. Die Krise in Ceuta, wie der Migrantenzustrom die EU spaltete und Marokko in die Hände spielte. Ekaterina Vorobieva, Leiterin des TASS-Büros in Spanien, darüber, wo die europäische Solidarität ist und wer von der Migrationskrise in Spanien profitiert. Schock, Angst und Furcht. So reagierten die Einwohner der spanischen autonomen Stadt Ceuta an der nordafrikanischen Küste auf den massiven Zustrom illegaler Migranten, überwiegend junge Männer aus dem benachbarten Marokko. Doch die Krise löste nicht nur Panik in der Bevölkerung aus, sondern legte auch tiefe politische Gräben innerhalb der EU offen. Nun auch zu den Fragen der Migration. Kurz nach dem Grenzübertritt der illegalen Migranten schlugen mehrere europäische Regierungen, anstatt Madrid ihre Unterstützung zuzusichern, die Aussetzung der spanischen Schengen-Mitgliedschaft vor. Italien hat das bereits einseitig getan. Diese Reaktion blieb im Iberischen Königreich nicht unbemerkt. Vor allem aber zeigt dies deutlich, dass die europäische Solidarität heute nicht mehr durch gemeinsame Verpflichtungen der EU, sondern durch rein nationale politische Prioritäten und Interessen bestimmt wird. Das Motto »Einer für alle, alle für einen« scheint in der EU endgültig an Bedeutung verloren zu haben. Die Krise in Ceuta. Die aktuelle Migrationskrise war tatsächlich beispiellos. Innerhalb kürzester Zeit sind nach konservativen Schätzungen rund 50.000 Menschen illegal in die Stadt eingereist. Weitere 100 starben beim Versuch, die Küste von Ceuta zu erreichen. Dabei zählt die gesamte Bevölkerung der Exklave nur etwas über 80.000. Natürlich hat diese enorme Zahl an Migranten zu einer äußerst schwierigen Lage geführt. So wurden beispielsweise Geschäfte aus Angst vor Pogromen und Plünderungen geschlossen. Der spanische Ministerpräsident Pedro Sánchez sprach sogar von einer Verletzung der territorialen Integrität und Souveränität des Landes. Vor diesem Hintergrund hoffte die spanische Regierung auf die Solidarität ihrer europäischen Partner, doch die tatsächliche Unterstützung war ungleich verhaltener. Die italienische Regierung hat dabei anscheinend vergessen, dass sie selbst über Lampedusa regelmäßig mit ähnlichen Problemen mit Migranten konfrontiert ist und hat gegenüber Madrid eine der härtesten Positionen eingenommen. Für die Mitte-Rechts-Regierung von Giorgia Meloni war der Kampf gegen illegale Migration stets ein zentrales Wahlkampfthema und Rom hat diese Gelegenheit offenbar genutzt, um politisch zu punkten. Fakt ist, dass die Ausreise aus der afrikanischen Exklave Ceuta auf das spanische Festland nur auf dem See- oder Luftweg möglich ist, wo die Passkontrollen bereits streng sind. Die bloße illegale Einreise in die Exklave öffnet nicht den Weg ins übrige Europa. Mit seinen Äußerungen und der Aussetzung des Schengen-Abkommens hat Rom daher viel Aufsehen erregt und den rechten und rechtsextremen Kräften in der EU und möglicherweise sogar weltweit in die Hände gespielt. Ist Spanien allein? Angesichts dieser unfreundlichen Rhetorik seiner Verbündeten sandte Sanchez einen recht scharfen Brief an die Präsidenten der europäischen Institutionen. Der spanische Ministerpräsident äußerte sich besorgt über die Reaktion einiger Länder auf die Krise in Ceuta. Sanchez meint, dass diese Länder aus, Zitat, Vorurteilen aufgrund von Falschinformationen, Wahnvorstellungen oder politischen Interessen, Zitat Ende, handelten, ohne jedoch konkrete Hauptstädte zu nennen. Diese Position fand umgehend Unterstützung von führenden spanischen Ministern. Innenminister Fernando Grande Marlaska warf einigen europäischen Partnern in der Krise direkt Egoismus vor. Außenminister José Manuel Álvarez erklärte seinerseits, Madrid fordere echte Solidarität von den EU-Mitgliedern und fügte hinzu, die Reaktion einiger Regierungen sei, Zitat, unzureichend, Zitat Ende, gewesen. Vor diesem Hintergrund nutzte die spanische Opposition die Gelegenheit, die Regierung anzugreifen. Alberto Núñez Feijóo, Vorsitzender der größten Oppositionspartei, der Volkspartei, erklärte, der Ministerpräsident riskiere, sowohl in der EU als auch international zum Zitat Paria, Zitat Ende, zu werden. Tatsächlich ist es nicht das erste Mal, dass Madrid bei einer Reihe wichtiger internationaler Fragen außerhalb der Mehrheit steht. Spanien hat sich beispielsweise gegen Israels Vorgehen im Gazastreifen und die US-amerikanische Militäroperation im Iran ausgesprochen und auch die Erhöhung der Verteidigungsausgaben auf 5% des BIP innerhalb der NATO abgelehnt. Dieser unabhängige und isolierte Kurs des Königreichs hat bereits einige Mitglieder der NATO und der EU verärgert. Vorwärts Rechte. Gleichzeitig könnte die Krise in Ceuta für Madrids Gegner ein willkommenes politisches Instrument werden und mehreren europäischen Ländern in die Hände spielen. Die spanische Regierung ist derzeit eine Koalition linker Kräfte, die sich für eine im Vergleich zu einigen europäischen Ländern liberalere Migrationspolitik einsetzt. Einige Kritiker haben bereits versucht, den aktuellen Kollaps in der Enklave indirekt mit Spaniens zuvor beschlossener Initiative zur Legalisierung von Migranten in Verbindung zu bringen. Im Rahmen dieser Initiative gingen über 1 Million Anträge ein, das Programm lief jedoch am 30. Juni aus. Die spanische Regierung geht davon aus, dass Schleusernetzwerke über soziale Medien und Messenger-Dienste eine verzerrte Interpretation eines kürzlich ergangenen Urteils des spanischen Obersten Gerichtshofs verbreitet haben. Sie haben den Migranten suggeriert, dass jeder, der es nach Ceuta schafft, im Land bleiben wird. In mehreren wichtigen europäischen Ländern, Frankreich, Italien, Spanien, Polen und so weiter, stehen 2027 wichtige Wahlen an. Wie bereits erwähnt, ist die angespannte Lage in Ceuta objektiv vorteilhaft für rechte und rechtsextreme Kräfte, für die Gefahr durch Migration ein traditionelles und wirksames Wahlkampfthema ist. Sogar in Spanien selbst, wo im nächsten Jahr Parlamentswahlen anstehen, könnte die Krise einen Rechtsruck auslösen. Die rechtsextreme Partei Vox fordert die Militarisierung der Grenze der autonomen Stadt und die, Zitat, notwendigen Gesetzesänderungen, Zitat Ende, um sicherzustellen, dass die spanischen, Zitat, Streitkräfte, die Polizei und die Guardia Civil die Grenze effektiv schützen können. Zitat Ende. Nicht die erste Krise. Unterdessen werden in Spanien Fragen laut, wer genau hinter diesem massiven Zustrom an Migranten steckt. Die letzte große Krise in Ceuta ereignete sich im Mai 2021, als innerhalb weniger Tage etwa 10.000 illegale Einwanderer aus Marokko in die autonome Stadt einreisten. Das geschah vor dem Hintergrund einer diplomatischen Krise zwischen Rabat und Madrid, die eskalierte, nachdem die spanische Regierung Brahim Ghali, Präsident der Demokratischen Arabischen Republik Sahara, DARS, ausgerufen am 27. Februar 1976 und Generalsekretär der Polisario-Front, Volksfront zur Befreiung von Saguya el Hamra und Rio de Oro, die sich für die Unabhängigkeit der Westsahara von Marokko einsetzt, zur medizinischen Behandlung aufgenommen hatte. In der aktuellen Krise hat Madrid direkte Anschuldigungen gegen Marokko vermieden, Rabat jedoch aufgefordert, die Umstände des Vorfalls zu untersuchen. Madrid erklärt bisher, das nordafrikanische Königreich erleichtere die Rückführung der illegalen Einwanderer. Die marokkanische Regierung betont, dass ihr Land stets ein verantwortungsvoller Partner bei der Bewältigung des gemeinsamen Problems der irregulären Migration war und bleibt und seinen Verpflichtungen vollumfänglich nachkommt. Laut El País geht der spanische Geheimdienst jedoch davon aus, dass der aktuelle Zustrom zwar nicht von Rabat geplant wurde, aber faktisch mit dessen stillschweigender Billigung erfolgte. Die marokkanischen Sicherheitskräfte haben die Menschenmassen, die zum Grenzübergang strömten, nicht nur nicht aufgehalten, sondern öffneten ihnen faktisch den Weg. Spanischen Analysten zufolge sah Rabat in der entstandenen Situation eine geopolitische Chance. Dadurch ist es Marokko gelungen, die Frage seiner Gebietsansprüche auf Ceuta und Melilla erneut in den Fokus der internationalen Medien und auf die Tagesordnung von Regierungen weltweit zu rücken. Ende der Übersetzung.
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1: Wer hinter der Krise von Ceuta steckt und was sie für die europäische Solidarität bedeutet. Die Migrationskrise von Ceuta ist nicht zufällig entstanden, sondern war gesteuert. Und die Reaktion der EU auf die Ereignisse gibt Hinweise, wer dahinter steckt und was die Ziele der Aktion waren. Ein Kommentar von Thomas Röper. Inzwischen ist unbestritten, dass die Migrationskrise von Ceuta gelenkt wurde, denn am Vorabend der massenhaften illegalen Grenzübertritte in der Exklave sind auf Instagram und Facebook Beiträge erschienen, in denen behauptet wurde, Spanien öffne seine Grenze zu Marokko. Zahlreiche Nutzer verbreiteten daraufhin Informationen über die Bewegungen der Küstenwache und veröffentlichten Videos, die genau zeigten, wo die Grenze überquert werden könne. Innerhalb weniger Stunden strömten Migranten zur Grenze und die Ereignisse nahmen ihren Lauf. In Politik und Medien wird vage davon gesprochen, dahinter würden Schleuserbanden stecken. Allerdings ist das unwahrscheinlich, denn die haben daran ja nichts verdient und daher hatten sie keinerlei Interesse an dieser Fluchtbewegung. Ich habe bereits berichtet, dass es stattdessen eine sehr dicke Spur in die USA gibt, da die Trump-Regierung aus diversen Gründen ausgesprochen verärgert über die spanische Regierung ist und sie offenbar mit dieser Aktion bestrafen wollte. Das bedeutet, dass auch Marokko daran beteiligt war, was ohnehin offensichtlich ist, da die marokkanischen Sicherheitskräfte lange nichts getan haben, um den Flüchtlingsstrom aufzuhalten oder auch nur zu stören. Und dass der marokkanische König ausgerechnet auf dem Höhepunkt der Krise eine wichtige Autobahn in seinem Land in Donald Trump Autobahn umbenannt hat, dürfte auch kein Zufall sein. Offenbar hat die EU sich hier auf die Seite der USA gestellt, wie die Kritik an der spanischen Regierung und die Forderungen, Spanien vorübergehend aus dem Schengen-Vertrag auszuschließen, zeigten. Die spanische Weigerung, 5% des BIP für Rüstung auszugeben, und die spanische Kritik an Israel dürften für Brüssel den Ausschlag gegeben haben, sich gegen die spanische Regierung zu stellen, anstatt, wie sonst üblich, Spanien in der Krise, für die Spanien nichts konnte, Solidarität zu signalisieren. Lediglich 4 EU-Staaten haben sich geweigert, einen Brief der EU-Mitglieder mit Kritik an der spanischen Regierung zu unterschreiben, weil es ihnen darin an Solidarität mit Spanien mangelt. Diese 4 Staaten sind Frankreich, Irland, Portugal und Luxemburg. Die TASS hat einen Artikel ihrer Spanien-Korrespondentin veröffentlicht, der sich mit der Frage der europäischen Solidarität befasst und den ich übersetzt habe. Beginn der Übersetzung. Die Krise in Ceuta, wie der Migrantenzustrom die EU spaltete und Marokko in die Hände spielte. Ekaterina Vorobieva, Leiterin des TAS-Büros in Spanien, darüber, wo die europäische Solidarität ist und wer von der Migrationskrise in Spanien profitiert. Schock, Angst und Furcht. So reagierten die Einwohner der spanischen autonomen Stadt Ceuta an der nordafrikanischen Küste auf den massiven Zustrom illegaler Migranten, überwiegend junge Männer aus dem benachbarten Marokko. Doch die Krise löste nicht nur Panik in der Bevölkerung aus, sondern legte auch tiefe politische Gräben innerhalb der EU offen. Nun auch zu den Fragen der Migration. Kurz nach dem Grenzübertritt der illegalen Migranten schlugen mehrere europäische Regierungen, anstatt Madrid ihre Unterstützung zuzusichern, die Aussetzung der spanischen Schengen-Mitgliedschaft vor. Italien hat das bereits einseitig getan. Diese Reaktion blieb im Iberischen Königreich nicht unbemerkt. Vor allem aber zeigt dies deutlich, dass die europäische Solidarität heute nicht mehr durch gemeinsame Verpflichtungen der EU, sondern durch rein nationale politische Prioritäten und Interessen bestimmt wird. Das Motto »Einer für alle, alle für einen« scheint in der EU endgültig an Bedeutung verloren zu haben. Die Krise in Ceuta. Die aktuelle Migrationskrise war tatsächlich beispiellos. Innerhalb kürzester Zeit sind nach konservativen Schätzungen rund 50.000 Menschen illegal in die Stadt eingereist. Weitere 100 starben beim Versuch, die Küste von Ceuta zu erreichen. Dabei zählt die gesamte Bevölkerung der Exklave nur etwas über 80.000. Natürlich hat diese enorme Zahl an Migranten zu einer äußerst schwierigen Lage geführt. So wurden beispielsweise Geschäfte aus Angst vor Pogromen und Plünderungen geschlossen. Der spanische Ministerpräsident Pedro Sánchez sprach sogar von einer Verletzung der territorialen Integrität und Souveränität des Landes. Vor diesem Hintergrund hoffte die spanische Regierung auf die Solidarität ihrer europäischen Partner, doch die tatsächliche Unterstützung war ungleich verhaltener. Die italienische Regierung hat dabei anscheinend vergessen, dass sie selbst über Lampedusa regelmäßig mit ähnlichen Problemen mit Migranten konfrontiert ist und hat gegenüber Madrid eine der härtesten Positionen eingenommen. Für die Mitte-Rechts-Regierung von Giorgia Meloni war der Kampf gegen illegale Migration stets ein zentrales Wahlkampfthema und Rom hat diese Gelegenheit offenbar genutzt, um politisch zu punkten. Fakt ist, dass die Ausreise aus der afrikanischen Exklave Ceuta auf das spanische Festland nur auf dem See- oder Luftweg möglich ist, wo die Passkontrollen bereits streng sind. Die bloße illegale Einreise in die Exklave öffnet nicht den Weg ins übrige Europa. Mit seinen Äußerungen und der Aussetzung des Schengen-Abkommens hat Rom daher viel Aufsehen erregt und den rechten und rechtsextremen Kräften in der EU und möglicherweise sogar weltweit in die Hände gespielt. Ist Spanien allein? Angesichts dieser unfreundlichen Rhetorik seiner Verbündeten sandte Sánchez einen recht scharfen Brief an die Präsidenten der europäischen Institutionen. Der spanische Ministerpräsident äußerte sich besorgt über die Reaktion einiger Länder auf die Krise in Ceuta. Sánchez meint, dass diese Länder aus, Zitat, Vorurteilen aufgrund von Falschinformationen, Wahnvorstellungen oder politischen Interessen, Zitat Ende, handelten, ohne jedoch konkrete Hauptstädte zu nennen. Diese Position fand umgehend Unterstützung von führenden spanischen Ministern. Innenminister Fernando Grande Marlaska warf einigen europäischen Partnern in der Krise direkt Egoismus vor. Außenminister José Manuel Álvarez erklärte seinerseits, Madrid fordere echte Solidarität von den EU-Mitgliedern und fügte hinzu, die Reaktion einiger Regierungen sei, Zitat, unzureichend, Zitat Ende, gewesen. Vor diesem Hintergrund nutzte die spanische Opposition die Gelegenheit, die Regierung anzugreifen. Alberto Núñez Feijóo, Vorsitzender der größten Oppositionspartei, der Volkspartei, erklärte, der Ministerpräsident riskiere, sowohl in der EU als auch international zum Zitat Paria, Zitat Ende, zu werden. Tatsächlich ist es nicht das erste Mal, dass Madrid bei einer Reihe wichtiger internationaler Fragen außerhalb der Mehrheit steht. Spanien hat sich beispielsweise gegen Israels Vorgehen im Gazastreifen und die US-amerikanische Militäroperation im Iran ausgesprochen und auch die Erhöhung der Verteidigungsausgaben auf 5% des BIP innerhalb der NATO abgelehnt. Dieser unabhängige und isolierte Kurs des Königreichs hat bereits einige Mitglieder der NATO und der EU verärgert. Vorwärts Rechte. Gleichzeitig könnte die Krise in Ceuta für Madrids Gegner ein willkommenes politisches Instrument werden und mehreren europäischen Ländern in die Hände spielen. Die spanische Regierung ist derzeit eine Koalition linker Kräfte, die sich für eine im Vergleich zu einigen europäischen Ländern liberalere Migrationspolitik einsetzt. Einige Kritiker haben bereits versucht, den aktuellen Kollaps in der Enklave indirekt mit Spaniens zuvor beschlossener Initiative zur Legalisierung von Migranten in Verbindung zu bringen. Im Rahmen dieser Initiative gingen über 1 Million Anträge ein, das Programm lief jedoch am 30. Juni aus. Die spanische Regierung geht davon aus, dass Schleusernetzwerke über soziale Medien und Messenger-Dienste eine verzerrte Interpretation eines kürzlich ergangenen Urteils des spanischen Obersten Gerichtshofs verbreitet haben. Sie haben den Migranten suggeriert, dass jeder, der es nach Ceuta schafft, im Land bleiben wird. In mehreren wichtigen europäischen Ländern, Frankreich, Italien, Spanien, Polen und so weiter, stehen 2027 wichtige Wahlen an. Wie bereits erwähnt, ist die angespannte Lage in Ceuta objektiv vorteilhaft für rechte und rechtsextreme Kräfte, für die die Gefahr durch Migration ein traditionelles und wirksames Wahlkampfthema ist. Sogar in Spanien selbst, wo im nächsten Jahr Parlamentswahlen anstehen, könnte die Krise einen Rechtsruck auslösen. Die rechtsextreme Partei Vox fordert die Militarisierung der Grenze der autonomen Stadt und die, Zitat, notwendigen Gesetzesänderungen, Zitat Ende, um sicherzustellen, dass die spanischen, Zitat, Streitkräfte, die Polizei und die Guardia Civil die Grenze effektiv schützen können. Zitat Ende. Nicht die erste Krise. Unterdessen werden in Spanien Fragen laut, wer genau hinter diesem massiven Zustrom an Migranten steckt. Die letzte große Krise in Ceuta ereignete sich im Mai 2021, als innerhalb weniger Tage etwa 10.000 illegale Einwanderer aus Marokko in die autonome Stadt einreisten. Das geschah vor dem Hintergrund einer diplomatischen Krise zwischen Rabat und Madrid, die eskalierte, nachdem die spanische Regierung Brahim Ghali, Präsident der Demokratischen Arabischen Republik Sahara, DARS, ausgerufen am 27. Februar 1976 und Generalsekretär der Polisario-Front, Volksfront zur Befreiung von Saguya el Hamra und Rio de Oro, die sich für die Unabhängigkeit der Westsahara von Marokko einsetzt, zur medizinischen Behandlung aufgenommen hatte. In der aktuellen Krise hat Madrid direkte Anschuldigungen gegen Marokko vermieden, Rabat jedoch aufgefordert, die Umstände des Vorfalls zu untersuchen. Madrid erklärt bisher, das nordafrikanische Königreich erleichtere die Rückführung der illegalen Einwanderer. Die marokkanische Regierung betont, dass ihr Land stets ein verantwortungsvoller Partner bei der Bewältigung des gemeinsamen Problems der irregulären Migration war und bleibt und seinen Verpflichtungen vollumfänglich nachkommt. Laut El País geht der spanische Geheimdienst jedoch davon aus, dass der aktuelle Zustrom zwar nicht von Rabat geplant wurde, aber faktisch mit dessen stillschweigender Billigung erfolgte. Die marokkanischen Sicherheitskräfte haben die Menschenmassen, die zum Grenzübergang strömten, nicht nur nicht aufgehalten, sondern öffneten ihnen faktisch den Weg. Spanischen Analysten zufolge sah Rabat in der entstandenen Situation eine geopolitische Chance. Dadurch ist es Marokko gelungen, die Frage seiner Gebietsansprüche auf Ceuta und Melilla erneut in den Fokus der internationalen Medien und auf die Tagesordnung von Regierungen weltweit zu rücken. Ende der Übersetzung.
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1: März-Provokation. Deutsche Soldaten gegen russische Angriffe. Ein Kommentar von Janine Beicht. Bundeskanzler Friedrich Merz hat in einem Fernsehinterview mit dem ZDF eine Eskalation angedeutet, die Deutschlands Rolle in der Ukraine-Krise in eine katastrophale Rolle stürzen könnte. Seine Worte enthüllen eine schockierende Bereitschaft, militärisch einzugreifen und fordern eine erbarmungslose Kritik an den verborgenen politischen Motiven. Die Verhandlungen in Berlin haben eine Allianz geschmiedet, die Sicherheitsgarantien für die Ukraine vorgaukelt. Doch diese Versprechungen bergen das entsetzliche Risiko einer direkten Konfrontation mit Russland. Politische Eliten in Europa und den USA forcieren Maßnahmen, die den Konflikt grausam verlängern und opfern damit den Willen der Bevölkerung für ihre eigenen Machtspiele. Merz' Aussage im Format Was nun? Repräsentiert einen erschreckenden Wendepunkt, der die deutsche Außenpolitik in den Abgrund treibt. Anstatt auf echte Deeskalation zu drängen, signalisiert er eine Haltung, die die Bundeswehr in ein internationales Desaster verwickeln könnte. Der Kanzler erläuterte die Implikationen der Sicherheitsgarantien und betonte eine konkrete militärische Reaktion, die unverantwortlich und gefährlich wirkt. Seine Erklärung impliziert, dass Deutschland bereit ist, russische Militäraktionen direkt zu kontern und unterstreicht eine entsetzliche Abkehr von reiner Unterstützung hin zu aktiver Kriegsbeteiligung, die tausende Leben kosten könnte. Berliner Gespräche. Täuschende Fortschritte oder katastrophale Illusion? Die zuvor geführten Verhandlungen am Montag in Berlin haben eine Erklärung hervorgebracht, die von mehreren europäischen Ländern unterzeichnet wurde. Neben Merz haben die Staats- und Regierungschefs aus Frankreich, Großbritannien, Polen, Italien, Dänemark, Finnland, den Niederlanden, Norwegen und Schweden unterschrieben, ergänzt durch EU-Ratspräsident Antonio Costa und EU-Kommissionspräsidentin Ursula von der Leyen. Diese Gruppe verspricht anhaltende und erhebliche Unterstützung für die ukrainischen Streitkräfte, die eine Stärke von 800.000 Soldaten erreichen sollen. US-Sondergesandter Steve Witkoff zog ein positives Fazit und sprach von großen Fortschritten sowie intensiven Diskussionen über den 20-Punkte-Friedensplan und wirtschaftliche Agenten. Die USA haben ihre Bereitschaft zu NATO-ähnlichen Sicherheitsgarantien bestätigt, die einen Angriff auf die Ukraine wie einen auf ein NATO-Mitglied werten. Merz bezeichnete dies als neu und schriftlich verabredet, betont durch ein Telefonat mit US-Präsident Donald Trump während der Gespräche. Der ukrainische Präsident Volodymyr Zelensky hat während der Verhandlungen in Berlin von früheren Kernforderungen Abstand genommen, einschließlich der militärischen Rückeroberung der von Russland besetzten Gebiete und des Beitritts zur NATO. Stattdessen deutet er an, bei einem möglichen Waffenstillstand die bestehende Frontlinie zu fixieren und damit faktisch zu akzeptieren, dass bestimmte ukrainische Territorien vorerst unter russischer Besatzung bleiben. Solche Kompromisse sind direkt an die angebotenen Sicherheitsgarantien gekoppelt, die Merz als essentiell und unumgänglich hinstellt, weil ein bloßer Glaube an russische Zusagen für die Ukrainer schlicht unmöglich und naiv sei. Vizekanzler Lars Klingbeil äußerte sich zurückhaltend zur deutschen Beteiligung an Friedenstruppen und betonte, man solle die Debatte erst führen, wenn sie anstehe. Deutschland werde seiner Verantwortung gerecht werden, doch er bezweifelt, dass Putin Frieden wolle. Er warnte vor voreiligen Schritten und hob die aktuelle Unterstützung hervor. Zitat: Wir sollten nicht den fünften Schritt vor dem ersten machen, sondern die Debatte führen, wenn sie wirklich ansteht. Klar ist, Deutschland wird immer seiner Verantwortung gerecht werden. Wir sind schon heute der größte Unterstützer der Ukraine. Zitat Ende, Lars Klingbeil. Diese Haltung ist Ausdruck kalkulierter Zaghaftigkeit, mit der politische Eliten Verantwortung verschieben, während sie den Konflikt erbarmungslos weiter befeuern und dabei unschuldige Leben verheizen. Multinationale Truppe. Risiken für Deutschland. Die geplante multinationale europäische Militärtruppe soll eine Pufferzone überwachen sowie Luftraum und Seewege sichern, auch mit Einsätzen auf ukrainischem Gebiet. Merz wich der Frage nach einer Beteiligung der Bundeswehr zunächst aus, legte sich dann jedoch mit einer bemerkenswert unverblümten Aussage auf einen möglichen Einsatz deutscher Soldaten fest. Er verwies auf die Koalition der Willigen, der neben europäischen Staaten auch Kanada und Australien angehören sollen. Die USA unterstützten, übernehmen jedoch keine Führungsrolle. Verteidigungsminister Boris Pistorius wertet das Angebot als Ausdruck geteilter Verantwortung und stellt weitere Klärungen in Aussicht, abhängig von Putins Reaktion. Zitat: Während Putin sagt, wohin die Reise gehen soll, dann werden wir weitersehen, woraus das im Einzelnen bestehen kann. Zitat Ende, Boris Pistorius. Der britische Verteidigungsminister John Healey kündigte an, britische Kräfte für eine Friedenssituation in Stellung zu bringen, Bodentruppen ebenso wie Kampfflugzeuge, und verwies darauf, dass Russland allerdings in den vergangenen 2 Monaten rund 20.000 Drohnen und Raketen auf die Ukraine abgefeuert habe. SPD-Fraktionschef Matthias Mirsch schloss eine deutsche Beteiligung ausdrücklich nicht aus, verwies jedoch darauf, dass die bei den Ukraine-Gesprächen in Berlin verabschiedete Erklärung sehr weit gefasst sei. Erst in den kommenden Wochen werde sich zeigen, was sich daraus konkret ableiten lasse. Vize-Fraktionschefin Simtje Möller hält es für unseriös, Optionen festzulegen, ohne eine Kreml-Reaktion, ebenso wie Unionsfraktionschef Jens Spahn, der zudem die Ausrüstung der ukrainischen Armee und Aufbau ihrer Rüstungsindustrie priorisiert. Während CSU-Landesgruppenchef Alexander Hoffmann mahnt, Schritte sequenziell zu setzen. Nur Thomas Röwekamp, Vorsitzender des Verteidigungsausschusses, fordert offen eine Beteiligung mit Personal und Material. SPD-Außenpolitiker Adis Achmetowitsch versicherte, Deutschland werde seinen Beitrag leisten. Details müssten diskutiert werden. Merz beschrieb den robusten Einsatz und hob die Notwendigkeit einer entmilitarisierten Zone hervor. Zitat: Wir würden in diesem Falle zum Beispiel eine entmilitarisierte Zone zwischen den Kriegsparteien absichern. Wir werden auch entsprechende russische Angriffe und Übergriffe erwidern. Zitat Ende, Friedrich Merz. Diese Direktheit enthüllt eine Politik, die Risiken für deutsche Soldaten maximiert, während sie den Konflikt perpetuiert und etablierte Narrative von Bedrohung aufrechterhält, was eine kriminelle Verantwortungslosigkeit darstellt. Russlands Haltung, rechtmäßige Blockade oder ignorierter Realismus. Der Kreml hat die Berliner Ergebnisse abgelehnt und betont, keine Waffenruhe zu wollen, die der Ukraine Erholung ermögliche. Sprecher Dmitri Peskow erklärte, Russland wolle Frieden, nicht eine Pause zur Vorbereitung auf Fortsetzung. Putin lehnt ausländische Truppen in der Ukraine ab. Merz konterte diese Ablehnung und insistierte auf Putins Zwang zur Zustimmung, was entsetzlich arrogant klingt. Zitat: Putin hat zu vielem Njet gesagt, er wird irgendwann auch mal Ja sagen müssen, wenn es darum geht, diesen Krieg zu beenden. Zitat Ende, Friedrich Merz. Diese Prognose ignoriert russische Sicherheitsbedenken und dient der Rechtfertigung anhaltender Konfrontation, die europäische Eliten nutzen, um ihre Macht zu festigen. Merz wiederholte diese Sicht und betont die Notwendigkeit von Schutz für die Ukraine, was die Eskalation nur verschärft. Zitat: Das ist die Zeit nach dem Ende dieses Krieges, über die wir jetzt gerade sprechen, und für diese Zeit danach braucht die Ukraine Schutz. Zitat Ende, Friedrich Merz. Solche Aussagen stellen russische Positionen als starr dar, während sie westliche Aggression verschleiern und den Konflikt als unvermeidlich präsentieren, eine manipulative Taktik, die scharf zu verurteilen ist. Was hier als sicherheitspolitische Notwendigkeit verkauft wird, setzt sich auf der nächsten Ebene nahtlos fort, nicht mehr rhetorisch, sondern materiell dort, wo politische Eskalation in handfeste ökonomische Aneignung übergeht. EU-Gipfel, skrupelloser Raub an russischem Vermögen. Am EU-Gipfel ab Donnerstag steht nämlich die Nutzung des eingefrorenen russischen Vermögens im Fokus, das in dreistelliger Milliardenhöhe liegt. Merz schätzt die Einigungschance auf 50-50 und mahnt eine klare Haltung gegenüber Russland. Er drängte auf Handeln und unterstrich die Dringlichkeit. Die Forderung legt eine Strategie der EU unter Ursula von der Leyen offen, die auch von ihrem Parteipartner Friedrich Merz getragen wird, russisches Vermögen zur Begleichung ukrainischer Schulden heranzuziehen. Rechtliche Einwände werden dabei weitgehend ausgeblendet, was faktisch auf Enteignung hinausläuft. Merz zeigte zwar Verständnis für entsprechende Vorbehalte, vor allem aus Belgien, wo mehr als 200 Milliarden Dollar eingefroren sind, er teile diese Bedenken nicht, nehme sie jedoch ernst. Zitat: Es gibt in ganz Europa Vorbehalte. Die Ukraine ist für das erste Quartal finanziert, aber für die Zeit danach wird es kritisch. Zitat Ende, Friedrich Merz. Die EU-Staaten sollen gemeinsam Belgien absichern, falls Rückzahlung an Russland nötig wird. Zinserträge aus dem Vermögen, 3 bis 4 Milliarden Euro jährlich, fließen bereits an die Ukraine. Trump plant hingegen, die blockierten russischen Milliarden für gemeinsame Wirtschaftsprojekte mit Putin zu nutzen. Dahinter steht die Erwartung, über einen solchen Ansatz zu einem Deal zu kommen. Europäische Banken haben auf Regierungsanweisung Milliarden an die Ukraine verliehen, die quasi nun verloren sind, ähnlich dem Griechenland-Szenario, wo 256 Milliarden Garantien hauptsächlich nur die Banken retteten. Merz und von der Leyen riskieren die Spaltung der EU, indem sie eine Einstimmigkeit umgehen und sie provozieren Russland, um den Konflikt zu verlängern. Der Kanzler inszeniert seine Position mit demonstrativer Dramatik, um eine Entscheidung in seinem Sinne zu erzwingen. Zitat: Wenn wir jetzt nicht springen und die Entscheidungen treffen, die wir treffen können, um diesem Vormarsch der russischen Armee Einhalt zu gebieten, was denn dann? Zitat Ende, Friedrich Merz. Diese Rhetorik dient der Mobilisierung, doch sie maskiert finanzielle Interessen und perpetuiert Abhängigkeit, eine korrupte Agenda. Historische Lektionen, warum Frieden von Eliten gefürchtet wird. Die Geschichte zeigt ein wiederkehrendes Muster. Frieden ist politisch gefährlicher als Krieg, weil er Abrechnungen erzwingt. Der Westfälische Frieden von 1648 beendete den Dreißigjährigen Krieg ohne Sieger, aber mit einem verwüsteten Kontinent und entzauberten Machtansprüchen. Versailles 1919 schuf formale Gewinner, doch die politischen und ökonomischen Kosten trafen alle, Deutschland durch Demütigung, Frankreich und Belgien durch Zerstörung, die Sieger durch Instabilität. Der vermeintliche Triumph von 1945 mündete auch nicht in Ordnung, sondern im Kalten Krieg. Rückzüge aus Saigon, Afghanistan oder Kabul wurden als Niederlagen erlebt, neue Regime entstanden, alte Narrative zerfielen. Auch heute ist ein Frieden kein zentraler Zustand. In Syrien stabilisierte er einen brutalen Machthaber, zudem steht das Land vor einer neuen Eskalation. In Gaza gilt er westlichen Akteuren als Risiko, weil er Kontrolle und Eskalationsoptionen einschränkt. Ein Ende des Ukraine-Krieges würde offenlegen, wer politisch, militärisch und finanziell versagt hat. Genau deshalb wird er gefürchtet. Trump will Frieden. Für Merz und von der Leyen hingegen wäre Frieden ein Offenbarungseid. Milliardenverluste, zerstörte Narrative, keine Möglichkeit mehr, den eigenen Niedergang ausschließlich Russland zuzuschreiben. Der versprochene Wiederaufbau aus EU-Mitteln, faktisch deutschen Geldern, ersetzt ukrainische Eigenverantwortung durch dauerhafte Abhängigkeit. Nach 1945 halfen wirtschaftliche Erfolge, die Kapitulation und Schuld zu überdecken. Heute droht das Gegenteil. Aufrüstung ersetzt plötzlich die industrielle Stärke und beschleunigt den Niedergang. Thomas Mann brachte diese Logik bereits auf den Punkt. Zitat: Krieg ist nichts als Drückebergerei vor den Aufgaben des Friedens. Zitat Ende, Thomas Mann. Angst wird also gezielt geschürt, um einen Zusammenhalt zu erzwingen, den dieselben Akteure zuvor durch Spaltung zerstört haben. Krieg dient als Hebel für Zentralisierung, für den Umbau der EU zu einem exekutiven Machtapparat jenseits demokratischer Kontrolle. Von der Leyen treibt faktisch eine präsidentielle Rolle an, Merz vermeidet den historischen Fußnotenstatus. Ziele wie die Befreiung des Donbass oder die Rückeroberung der Krim fungieren dabei weniger als realistische Strategien, denn als Rechtfertigung für dauerhafte Geldströme und politische Selbstlegitimation. Diese Perspektive offenbart, wie Eliten Frieden sabotieren, um ihr eigenes Versagen zu kaschieren. Garantien als Eskalation. Ukraine und Europa. Die von Merz geforderten Sicherheitsgarantien für die Ukraine werden als unverzichtbar dargestellt, weil sie angeblich verhindern sollen, dass das Land Territorien aufgeben muss. Tatsächlich binden sie Europa jedoch an weitreichende militärische Verpflichtungen, die die Souveränität der beteiligten Staaten untergraben und die Eskalationsspirale verlängern. Statt Frieden zu ermöglichen, schaffen diese Garantien neue Gründe für Interventionen und legitimieren die fortgesetzte Einmischung westlicher Mächte. Merz stellt die Forderung nach Garantien als moralisch zwingend dar. Zitat: Und das ist für die Ukraine, wie ich finde, eine völlig berechtigte Forderung, wenn es zum Beispiel darum geht, auf Territorium zu verzichten. Ohne Sicherheitsgarantien kann die Ukraine das nicht tun. Zitat Ende, Friedrich Merz. Damit präsentiert er die Sicherheitsgarantien nicht nur als Schutzmaßnahme, sondern als unverzichtbares Instrument, das Europa aktiv in die Verantwortung zieht. Jede Debatte über territoriale Kompromisse wird so direkt an westliche militärische Absicherung gekoppelt. Auf diese Weise werden Garantien zum Hebel für Intervention, während der moralische Anspruch die Risiken verschleiert. Gleichzeitig lobt sich Merz als unverzichtbarer Akteur und feiert sich selbst. Zitat: Ich glaube, das habe ich auch in den letzten Wochen mit einigem Erfolg getan. Zitat Ende, Friedrich Merz. Dieses Selbstlob unterstreicht die Selbstwahrnehmung als entscheidender Lenker, der Europas Politik in Richtung Eskalation führt. In Wirklichkeit manifestieren die Garantien eine faktische Bindung an Konflikt und Risiko, während Merz sich als Retter und unverzichtbarer Akteur inszeniert. Bevölkerungswille, wenig Bereitschaft zum Kampf. Merz propagiert den Einsatz deutscher Soldaten in der Ukraine und verkauft es als entschlossenen Beitrag zu Sicherheit und Verantwortung. Die Realität der Bevölkerung steht diametral dagegen. Nur 16% der Wehrfähigen würde auf jeden Fall kämpfen, weitere 22% wahrscheinlich. Die Mehrheit lehnt ein solches Engagement ab, bei Frauen steigt die Ablehnung auf 72%. Nur 27% erwarten einen Angriff auf Deutschland, während fast 60% eine Beistandspflicht für die NATO für realistisch halten. Merz' Vorgehen zeigt den eklatanten Widerspruch zwischen elitärer Selbstdarstellung und gesellschaftlicher Realität. Er will Deutschland in direkte Kampfhandlungen treiben, während die Bevölkerung nicht bereit ist, diesen Schritt zu gehen. Dass Merz dafür die Wehrpflicht ins Spiel gebracht hat, sich in drastischen Äußerungen ergeht und das Vorgehen der EU dies unmissverständlich unterstreicht, vervollständigt das Bild einer gezielt provozierten Eskalation. Kritische Bilanz: Frieden als Fürchtenswertes. Was sich hier abzeichnet, ist weniger eine sicherheitspolitische Notwendigkeit als ein bewusst herbeigeführter Kontrollverlust. Merz' Statement, deutsche Soldaten ausdrücklich als mögliche Gegenspieler russischer Angriffe zu positionieren, markiert keinen Akt von Stärke, sondern den Übergang von indirekter Einflussnahme zu kalkulierter Eskalation. Damit wird eine rote Linie nicht aus Versehen, sondern aus politischem Vorsatz verwischt. Verantwortung wird zur Pose, Risiko zur Währung, Abschreckung zur Selbstrechtfertigung. Der Kern des Problems liegt in der europäischen Unfähigkeit, Frieden als gestaltbaren Zustand zu denken. Stattdessen wird Sicherheit externalisiert, moralisch aufgeladen und militärisch delegiert, bis niemand mehr haftet, aber alle gebunden sind. Sicherheitsgarantien fungieren dabei als irreversibler Mechanismus. Sie versprechen Stabilität, erzeugen aber Zwang, weil jeder Bruch automatisch Eskalation bedeutet. Politik wird so zu einer Abfolge selbsterfüllender Drohkulissen. Merz verkörpert diese Logik exemplarisch. Seine Rhetorik ersetzt Strategie, Entschlossenheit ersetzt Analyse, Pathos ersetzt demokratische Rückbindung. Dass der gesellschaftliche Wille fehlt, wird nicht als Warnsignal verstanden, sondern als Hindernis, das man kommunikativ oder institutionell überwinden müsse. In dieser Denkweise ist der Bürger kein Souverän mehr, sondern ein zu mobilisierender Faktor. Am Ende steht eine paradoxe Lage. Je lauter von Schutz, Verantwortung und Moral gesprochen wird, desto geringer wird der politische Raum für tatsächliche Deeskalation. Frieden erscheint nicht als Ziel, sondern als Risiko für Karrieren, Narrative und Budgets. Genau darin liegt die eigentliche Gefahr. Nicht im offenen Kriegseintritt, sondern in der schleichenden Normalisierung einer Politik, die Eskalation als Handlungsfähigkeit missversteht und den Preis dafür an Soldaten, Steuerzahler und kommende Generationen weiterreicht.
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1: Der Sturm auf Ceuta. Anatomie einer herbeigeführten Krise. Eine Untersuchung von Freddie Ponton, aus dem Englischen übersetzt von Maike Kosch. Auf der afrikanischen Seite der Straße von Gibraltar trennt eine schmale Grenze Marokko von einem Stück Spanien. In der Nacht des 29. Juli brach diese Grenze zusammen. Zehntausende junger Männer strömten auf dem Land- und Seeweg nach Ceuta, nachdem im Internet Behauptungen kursierten, der Grenzübergang sei geöffnet worden. Am Morgen wurden Leichen aus dem Wasser gezogen und beim Grenzzaun geborgen. Doch wie kam es zu dieser Katastrophe und was ist die Vorgeschichte? Es sah nach Chaos aus, kam jedoch nicht ohne Vorwarnung. Seit Jahren hatten israelische und amerikanische Politiker Spanien wegen des Gazastreifens bedroht, seine Souveränität in Nordafrika in Frage gestellt und Ceuta als Druckmittel dargestellt. Monate vor der Grenzüberquerung veröffentlichte ein ehemaliger Pentagon-Berater die Vorgehensweise fast genauso, wie sie sich später abspielte, und forderte Marokko auf, einen unbewaffneten Massenmarsch in die Stadt zu schicken, während die NATO tatenlos zusah. Diese Untersuchung folgt den Spuren, die der Menschenmenge vorausgingen. Durch israelische Drohungen, Druck aus Washington, marokkanische Lobbyarbeit, militärische Abkommen und eine digitale Mobilisierung, die zehntausende Menschen an eine der am stärksten exponierten Grenzen Spaniens brachte. Der Zaun gab erst nach, nachdem mächtige Interessengruppen jahrelang genau dargelegt hatten, was Spaniens Kontrollverlust über Ceuta bewirken könnte. In der Nacht vom 29. Juli 2026 überquerten schätzungsweise 70.000 Menschen, überwiegend junge Männer, innerhalb von weniger als 48 Stunden die Grenze von Marokko in die spanische Stadt Ceuta. Mindestens 88 Menschen starben am Grenzzaun und im Wasser. Eine Zahl, die die spanischen Behörden und Nachrichtenorganisationen in den folgenden Tagen wiederholt nach oben korrigierten. Das marokkanische Innenministerium, AMDH, schätzte, dass fast 130 Menschen ums Leben gekommen seien. Mehr als 1000 Menschen benötigten medizinische Versorgung, doch auch Tage später gab es immer noch keine einheitliche Angabe darüber, wie viele Menschen bei der Überquerung ihr Leben verloren hatten. Marokkanische Polizeikräfte waren entlang der Route in sichtbarer Zahl präsent. Bereits innerhalb weniger Stunden kursierten Videos, die zeigten, wie Beamte die vorbeiziehenden Menschenmassen beobachteten und in einigen Fällen die Menschen offenbar zu den Grenzübergängen leiteten, anstatt sie aufzuhalten. Bis zum Wochenende hatten von internationalen Nachrichtenagenturen veröffentlichte Zeugenaussagen dazu geführt, dass diese Bilder kaum noch zu leugnen waren. Mehrere Menschen, die Ceuta erreichten, berichteten, marokkanische Beamte hätten ihnen gesagt, geht in diese Richtung oder kommt nach Spanien. Die Kräfte, die in der Lage gewesen wären, den Zustrom zu stoppen, fehlten nicht. Sie waren entlang der Route präsent, als Zehntausende auf die Grenze zuströmten. Damit verlagert sich der Schwerpunkt der Untersuchung weg von der Frage, wie Marokko die Kontrolle über den Grenzübergang verlor, hin zu den Hinweisen darauf, dass in den entscheidenden Stunden, in denen die Bewegung an Dynamik gewann, die Kontrolle bewusst unterlassen wurde. Innerhalb eines Tages erklärte die spanische Regierung, die Situation habe sich fast vollständig umgekehrt, da der Großteil der Menschenmenge freiwillig nach Marokko zurückgekehrt sei. Nach Angaben des spanischen Regierungsbeauftragten in Ceuta, Miguel Ángel Pérez Triano, vom 3. August 2026, hielten sich noch etwa 2500 irreguläre Migranten in der Stadt auf. Eine Zahl, die nach Angaben des Innenministeriums die Aufnahmekapazitäten Ceutas überstieg. Das spanische Innenministerium würdigte die marokkanischen Behörden für ihre vertrauensvolle und durchgehende Zusammenarbeit und dafür, dass sie die Ankunft noch größerer Menschenmengen verhindert hätten. Die marokkanische Botschaft in Madrid bezeichnete die Zusammenarbeit als vorbildlich. Ungenannte marokkanische diplomatische Quellen teilten Euronews in derselben Woche mit, dass die Unterstützung vor Ort tatsächlich begrenzt und unzureichend gewesen sei, um den Druck einzudämmen. Beide Darstellungen bezogen sich auf denselben Zeitraum von 48 Stunden, deuten jedoch in unterschiedliche Richtungen. Washington richtete seine Kritik nicht gegen Rabat. Erklärungen von US-Beamten und verkündenden Kommentatoren in den folgenden Tagen konzentrierten sich stattdessen auf Madrid, insbesondere auf die Haltung des spanischen Regierungschefs Pedro Sánchez zu Gaza, Spaniens Weigerung, den Vereinigten Staaten während des Iran-Einsatzes die Nutzung seiner Luftwaffenstützpunkte zu gestatten, sowie auf die allgemeine Haltung der Regierung gegenüber Israel. Das US-Außenministerium verschärfte seine Reisewarnung für Ceuta, während amerikanische Kommentatoren die Krise als Folge des Versagens Spaniens darstellten, seine Grenzen zu sichern. Siehe hierzu unseren verlinkten Artikel Ceuta. An Pedro Sánchez wird ein Exempel statuiert von Jens Berger. Marokko, dessen Regierung die Grenze kontrollierte, über die die Menschenmassen strömten, sah sich keiner vergleichbaren öffentlichen Kritik aus Washington ausgesetzt. Auch aus Jerusalem kam keine Kritik. Israels Botschafter bei den Vereinten Nationen, Danny Dannon, nutzte die Krise, um Ceuta und Melilla als koloniale Enklaven zu bezeichnen, zu denen Spanien Rechenschaft ablegen müsse, bevor es anderen Vorträge halte. Spaniens Verkehrsminister Oscar Puente entgegnete: Nun, die Dinge werden langsam ziemlich klar. Diese Reaktion bewahrte Marokko nicht nur vor einer genaueren Prüfung, sie lenkte die Verantwortung aus Spanien um und ordnete die Krise in die Argumentation ein, die Washington und Jerusalem bereits seit Monaten gegen Sánchez vorgebracht hatten. Der Grenzübertritt hatte weniger als 48 Stunden gedauert, doch die politischen Argumente, mit denen er erklärt wurde, waren schon lange vor dem Eintreffen der ersten Menschenmassen in Ceuta zusammengetragen worden. Eine durch einen Vertrag festgelegte Grenze, nicht durch Eroberung. Der Status von Ceuta ist eindeutig. Portugal eroberte die Stadt 1415 und Spanien erlangte die Souveränität im Rahmen des Vertrags von Lissabon im Jahr 1668. Im Jahr 1860 unterzeichnete das marokkanische Sultanat den Vertrag von Wad Ras, der die heutigen Grenzen von Ceuta festlegte und die spanische Souveränität über das Gebiet formell anerkannte. Das unabhängige Königreich Marokko entstand erst 1956, fast ein Jahrhundert, nachdem das Sultanat diese Anerkennung unterzeichnet hatte und mehr als 500 Jahre, nachdem Ceuta erstmals in europäische Hände übergegangen war. Der heutige marokkanische Anspruch ergibt sich daher nicht aus einem ungelösten Akt der Entkolonialisierung. Er verlangt, dass eine von Marokkos eigenem Vorgängerstaat anerkannte Souveränität so behandelt wird, als hätte diese Anerkennung nie stattgefunden. Ceuta als koloniale Enklave zu bezeichnen, löst diesen Widerspruch daher nicht. Tatsächlich verschleiert es ihn. Eine 7 Jahre im Voraus geäußerte Drohung. Am 25. Mai 2019 veröffentlichte Jair Netanyahu, der Sohn des israelischen Ministerpräsidenten, eine Karte der spanischen Besitzungen in Nordafrika, Ceuta, Melilla und die Inseln im Alboranmeer, mit folgender Bildunterschrift: Liebe Araber und Muslime, wollt ihr besetzte arabisch-islamische Gebiete befreien? Hier ist ein guter Anfang. Dazu eingefügt ein Ex-Tweet. Als spanische Nutzer darauf reagierten, formulierte er den Tauschvorschlag ausdrücklich und schlug vor, dass Israel die Finanzierung von NGOs einstellen würde, die Spanien zur Abgabe von Ceuta und Melilla auffordern, wenn Spanien im Gegenzug die Finanzierung von NGOs einstellen würde, die Israel zur Aufgabe von Judäa und Samaria auffordern. The Times of Israel beschrieb diesen Austausch später als direkte Verknüpfung zwischen palästinensischer Interessenvertretung, NGO-Finanzierung und die Übergabe von Ceuta und Melilla an Marokko. Dieser Austausch fand 7 Jahre, bevor Zehntausende Marokkaner nach Ceuta einmarschierten, statt. Das gleiche Argument kam später von jemandem, der tatsächlich ein Amt bekleidete. Im September 2025, nachdem Spanien Itamar Ben-Gvir und Bezalel Smotrich wegen ihrer Haltung zu Gaza die Einreise verweigert hatte, forderte Ben-Gvir Spanien öffentlich auf, den Menschen aus Gaza freien Einlass zu gewähren. 10 Monate später, als Zehntausende nach Ceuta strömten, veröffentlichte er einen Beitrag auf Spanisch, um Sánchez zu seinem tiefen Engagement für die Aufnahme von Einwanderern und die menschliche Vielfalt zu gratulieren. Dann formulierte er die Forderung ausdrücklich. Als jemand, der große Sorge um die Hamas und die Bewohner von Gaza zeigt, fordere ich Sie auf, Worten in Taten umzusetzen. Öffnen Sie die Türen Spaniens und gewähren Sie den Bewohnern von Gaza Zuflucht. Auch dazu eingefügt ein Tweet. Zu diesem Zeitpunkt wurde Migration nicht mehr als hypothetische Antwort auf die spanische Politik herangezogen. Ben-Gvir nutzt einen tatsächlichen Massenüberlauf auf spanisches Territorium, um eine Maßnahme zu wiederholen, die er 10 Monate zuvor vorgeschrieben hatte. Ceuta war zum Schauplatz geworden, an dem jahrelange israelische Rhetorik, die Spaniens territoriale Integrität, seine Unterstützung für Palästina und die Fluchtbewegungen von Vertriebenen miteinander verknüpfte, in einer einzigen politischen Botschaft zusammengeführt wurde. Die Kampagne, die der Menschenmenge vorausging. Am 12. März 2026 veröffentlichte Michael Rubin, Senior Fellow am American Enterprise Institute, EAI und am Middle East Forum, einen Kommentar, in dem er argumentierte, dass Ceuta und Melilla besetztes marokkanisches Gebiet seien und dass Spanien als Kolonialmacht kein Recht habe, Israel zu kritisieren. 4 Tage später, am 16. März, veröffentlichte Rubin einen 2. Beitrag, in dem er vorschlug, Marokko solle einen neuen grünen Marsch organisieren, in Anlehnung an den Namen der zivilen Massenüberquerung in die Westsahara im Jahr 1975. Diesmal war der Vorschlag konkret. Unbewaffnete marokkanische Zivilisten sollten mit Bulldozern aus Ceuta und Melilla vorrücken, die Grenzzäune durchbrechen und die marokkanische Flagge hissen. Rubin argumentierte, dass die Beistandsklausel der NATO nicht greife, da die Enklaven außerhalb Europas und Nordamerikas lägen. 9 Tage nach Rubins 2. Gastbeitrag argumentierte der marokkanische Journalist Amin Aoub in dem israelischen Medium Inet, dass Israel Marokko für die Abraham-Abkommen belohnen und Spanien für seine Haltung zu Palästinenser bestrafen sollte, wobei Ceuta und Melilla als Mittel dienen sollten. Der Artikel stützte sich direkt auf Rubins Argumentation. Innerhalb von 4 Tagen hatte sich die Argumentation von dem Versuch, Spanien die Legitimität abzusprechen, hin zur Darlegung einer Methode zur Durchbrechung seiner Grenze verschoben. Das vorgeschlagene Mittel war nicht das marokkanische Militär, sondern eine zivile Massenbewegung, die auf die Zäune abzielte, unter der Annahme, dass Spanien bei dieser Konfrontation allein gelassen würde. 4 Monate später zogen Zehntausende Zivilisten in Richtung Ceuta, die marokkanischen Sicherheitskontrollen brachen zusammen und Spanien sah sich genau dem Dilemma gegenüber, das Rubins Vorschlag vorausgesehen hatte. Spanische Zeitungen griffen den Artikel innerhalb weniger Tage auf und ordneten sie in einen breiteren, Marokko-freundlicheren Trend in Washington ein, wobei sie das Middle East Forum, das American Enterprise Institute, das Hudson Institute und das Moroccan American Center for Policy nannten. Letzteres wird vom Königreich Marokko finanziert und spanische Berichte beschrieben, dass es Berichte, Veranstaltungen und Meinungsbeiträge finanziere, die Rabats Argumente gegen Spanien untermauerten. Am 3. April, 3 Wochen nach Rubins 2. Artikel, erklärte der Abgeordnete Mario Díaz-Balart, damals Vorsitzender des Untersuchungsausschusses für Haushaltsfragen des Repräsentantenhauses, der die Mittelzuweisungen für das Außenministerium überwacht, gegenüber El Español, dass Ceuta und Melilla nicht zum geografischen Hoheitsgebiet Spaniens, sondern zum Hoheitsgebiet Marokkos gehörten und dass ihr Status zwischen den Verbündeten ausgehandelt werden sollte. Am 30. April legte ein Untersuchungsausschuss seinen offiziellen Bericht zum Haushaltsgesetz 2027 für das Außenministerium vor. Unter der Überschrift Marokko hieß es darin, dass die von Spanien verwalteten Städte Ceuta und Melilla auf marokkanischem Territorium liegen und der Außenminister wird aufgefordert, den diplomatischen Dialog zwischen Marokko und Spanien über deren zukünftigen Status zu fördern. Diese Formulierung kommt in HR 8595, verlinkt, dem das Repräsentantenhaus verabschiedeten Gesetzentwurf nicht vor und der Ausschussbericht hat keine Rechtskraft. Seine Bedeutung liegt woanders. Innerhalb von 7 Wochen, nachdem Rubin Ceuta und Melilla als besetztes marokkanisches Hoheitsgebiet bezeichnet hatte, hatte sich dieselbe territoriale Prämisse aus den Kommentaren in Washington in ein offizielles Dokument des Kongresses eingeschlichen. Marokkos Anspruch war zwar nicht zu US-Recht geworden, hatte aber innerhalb des Apparats, der die US-Außenpolitik prägt, Fuß gefasst. Díaz-Balarts Verbindung zu diesem Apparat erstreckt sich bis in seine eigene Familie. Sein Bruder, der ehemalige Kongressabgeordnete Lincoln Diaz-Balart, leitete die Firma Western Hemisphere Strategies, WHS, die zwischen 2012 und 2017 rund 1,2 Millionen Dollar vom Moroccan American Center for Policy, MACP, erhielt, um die Beziehungen zwischen Marokko und den Vereinigten Staaten positiv zu beeinflussen. Das Unternehmen wurde für 20.000 US-Dollar pro Monat beauftragt, den Kongress und die Exekutive zu beraten und sich für engere Beziehungen zwischen den USA und Marokko einzusetzen. Der Vertrag verbot WHS ausdrücklich, Lobbyarbeit bei dem Abgeordneten Mario Diaz-Balart oder dessen Mitarbeitern zu betreiben und erkannte damit schriftlich den Interessenkonflikt an, den diese Einschränkung eindämmen sollte. Das Büro von Mario Diaz-Balart hat bestritten, dass es irgendwelche Lobbykontakte mit seinem Bruder gegeben habe, und seine Unterstützung für Marokkos territoriale Positionen reicht mindestens bis ins Jahr 2011 zurück, also vor dem Vertragsabschluss. Aus der Einreichung geht hervor, dass eine von Marokko finanzierte Interessenvertretung die Kanzlei seines Bruders bezahlte, um Einfluss auf die US-Politik zu nehmen, während Diaz-Balarts Kongressbüro formal hinter einer vertraglichen Schutzmauer abgeschirmt wurde. Jahre später war es Diaz-Balarts Unterausschuss, der Marokkos Anspruch auf Ceuta und Melilla in einen offiziellen Kongressbericht aufnahm. Das Repräsentantenhaus verabschiedete den umfassenderen Haushaltsentwurf am 15. Juli, 11 Wochen nachdem der Bericht mit diesem Wortlaut eingereicht worden war. Der Masseneinzug nach Ceuta begann 15 Tage später. Am 31. Juli stellte die Meinungsredaktion von Al Jazeera die Frage, ob Spanien bestraft werde, und wies darauf hin, dass pro-israelische Stimmen in den Monaten vor dem Einzug das Thema der Enklave auffällig zur Sprache gebracht hätten, wobei direkt auf Rubins Artikel verwiesen wurde. Spanische, englische und arabischsprachige Medien konstruierten in der Frage denselben zeitlichen Ablauf. Von Yair Netanyahus Karte aus dem Jahr 2019 und Ben-Gvirs Migrationsrhetorik über Rubins Artikel vom März 2026 und den Wortlaut des Berichts von Diaz-Balart bis hin zu den bereits bestehenden Verteidigungsbeziehungen zwischen Israel und Marokko. Nichts davon kam erst nach der Grenzüberquerung ans Licht. Bevor die ersten Menschenmassen Ceuta erreichten, war die Souveränität Spaniens bereits in Frage gestellt worden. Ein ziviler Marsch gegen seine Grenze war vorgeschlagen worden und Marokkos Territorialanspruch war in einen offiziellen Kongressbericht aufgenommen worden. Als es zur Grenzüberquerung kam, richteten Washington und Jerusalem ihre Kritik gegen Madrid, während Rabat weitgehend unberührt blieb. Der Druck war bereits vorhanden, die Grenzüberquerung verlieh ihm Nachdruck. Die Druckkampagne beschränkte sich nie nur auf zwei Männer. Der Vorschlag, Spanien als Washingtons militärischen Partner durch Marokko zu ersetzen, war bereits im Umlauf. Im Juni 2025 schrieb der pensionierte General Robert Greenway, ehemaliger nationaler Sicherheitsberater unter Trump und Leiter des Allison Center der Heritage Foundation auf X, es sei an der Zeit, die NAS Rota und den Luftwaffenstützpunkt Moran nach Marokko zu verlegen. Bis April 2026 hatte sich dieses Argument näher an die Regierung herangeschoben. Nachdem Spanien sich geweigert hatte, die Iran-Kampagne zu unterstützen, forderte der kürzlich verstorbene Senator Lindsey Graham die Verlegung amerikanischer Stützpunkte aus Spanien in ein Land, das deren Nutzung zulassen würde. José Lev Alvarez, Autor beim Middle East Forum und ehemaliger Offizier der israelischen Armee, argumentierte, dass die Sicherheitsbeziehungen zwischen Israel und Marokko eine neue Realität geschaffen hätten, die das Weiße Haus als Druckmittel gegen Madrid nutzen könne. Am 24. April berichtete Reuters, dass in einer internen E-Mail des Pentagons mögliche Maßnahmen gegen Verbündete aufgeführt worden seien, die sich der Iran-Kampagne widersetzten, darunter der Ausschluss Spaniens aus der NATO. Dies war nicht mehr nur Druck auf Sanchez allein. Spanien wurde zu verstehen gegeben, dass seine Stützpunkte verlegt, seine Stellung in der NATO neu überdacht und seine strategische Rolle an Marokko übertragen werden könnten. Während Vertreter aus Washington den Ansprüchen Rabats auf Ceuta im Kongress Gehör verschafften, legten sie gleichzeitig dar, wie Spanien selbst auf der anderen Seite der Meerenge verdrängt werden könnte. In den für diese Untersuchung geprüften öffentlichen Unterlagen taucht keine direkte Zahlung Marokkos an Rubin, das Middle East Forum oder das American Enterprise Institute auf. In den verfügbaren Steuererklärungen werden weder die marokkanische Regierung noch das American Center for Policy als Finanzierungsquellen genannt. Rubins Artikel lassen sich daher nicht auf einen Auftrag aus Rabat zurückführen. Sie entsprangen einer pro-israelischen politischen Plattform, die bereits eigene Gründe gefunden hatte, Marokkos Ansprüche gegenüber Spanien voranzutreiben. Marokko bezahlte jedoch für seine Vertretung an anderer Stelle in Washington. Seine frühere Vereinbarung mit Brownstein Hyatt war im Oktober 2025 ausgelaufen und ein neuer Vertrag über $780.000 trat am 13. März 2026 in Kraft. Nur wenige Tage nach Rubins Artikeln. Brownstein wurde für $65.000 pro Monat beauftragt, Dienstleistungen in den Bereichen Regierungsbeziehungen und öffentliche Angelegenheiten zu erbringen, um die marokkanische Botschaft mit der US-Regierung zu vernetzen. Der nächste Bericht über die Arbeit des Unternehmens in den Monaten vor der Grenzüberquerung war zum Zeitpunkt des Abschlusses dieser Untersuchung noch nicht veröffentlicht worden. Rubin schrieb unterdessen auch nach der Grenzüberquerung weiter und forderte Washington erneut auf, die marokkanische Souveränität über Ceuta und Melilla anzuerkennen und Spanien für seine Haltung zu Gaza und zum Iran zu bestrafen. Die politische Instrumentalisierung des marokkanischen Anspruchs wurde in den israelischen Medien bereits offen vorgeschlagen. Unter Berufung auf eine von INET veröffentlichte Analyse berichtete Diario Socialista Ende April, dass Israel seinen Einfluss in Washington nutzen könnte, um Marokko dabei zu unterstützen, seine Ansprüche auf Ceuta und Melilla durchzusetzen. Die vorgeschlagene Gegenleistung war eindeutig. Marokko würde für seine Annäherung an Israel belohnt, während Spanien für seine Haltung zu Iran, Palästina und der NATO bestraft würde. Das Argument stützte sich zum Teil auf Artikel 6 des Nordatlantikvertrags, dessen geografische Formulierung Ceuta und Melilla nicht ausdrücklich unter die kollektiven Verteidigungsgarantien des Bündnisses stellt. Dies war derselbe Deal, der auch anderswo Gestalt annahm. Diaz-Balart brachte Marokkos territoriale Prämisse im Kongress ein, Israel und Marokko hatten einen gemeinsamen militärischen Arbeitsplan unterzeichnet und Kommentatoren in Washington stellten Rabat als den Partner dar, über den Spanien unter Druck gesetzt oder ersetzt werden könnte. In jedem Fall bot Ceuta dasselbe, eine Möglichkeit, Druck auf Spanien auszuüben, ohne es direkt zu konfrontieren. 9 Tage nach Diaz-Balarts Interview mit El Español am 3. April, am 9. April, entzog Netanyahus Regierung Spanien den Zugang zur Einrichtung in Kiryat Gat im Rahmen des von den USA geführten Zivil-Militärischen Koordinationszentrums CMCC und erklärte, Spanien werde für seine Haltung zum Gazastreifen sofort einen Preis zahlen. Doch Sanchez wich keinen Zentimeter zurück und forderte im Mai die Europäische Union auf, ihr Assoziierungsabkommen mit Israel vollständig zu kündigen. Die bereits bestehende Struktur. Marokko ging mit einer etablierten militärischen Beziehung zu Israel ins Jahr 2026. Im Jahr 2021 unterzeichneten der israelische Verteidigungsminister Benny Gantz und sein marokkanischer Amtskollege Abdellatif Nouidi eine Absichtserklärung, die die Zusammenarbeit im Bereich der Nachrichtendienste, militärische Beschaffungen, Ausbildungen und gemeinsame Übungen umfasste. Im Januar 2026 hielten die beiden Länder in Tel Aviv die dritte Sitzung ihres gemeinsamen Militärausschusses ab und unterzeichneten einen jährlichen Arbeitsplan. Anfang 2026 hatte diese Zusammenarbeit zur Errichtung einer einsatzfähigen militärischen Infrastruktur auf marokkanischem Boden geführt. Das Luftabwehrsystem Barak MX von Israel Aerospace Industries, das im Rahmen eines Vertrags im Wert von rund 500 Millionen US-Dollar erworben worden war, war in Dienst gestellt worden. Medien aus dem Militärsektor, die sich auf Satellitenbilder stützten, darunter Raksha Aniverda und Info Defensa, lokalisierten das System auf einem neu errichteten Stützpunkt in der Nähe von Sidi Yahya El Gab im Nordwesten Marokkos. Die Auslieferungen hatten 2023 begonnen und bis 2026 war das System eines mehrschichtigen marokkanischen Luftabwehrnetzes. Marokko war ebenso fest in Washingtons regionales Sicherheitssystem eingebunden. Die Vereinigten Staaten hatten das Land 2004 zu einem wichtigen Nicht-NATO-Verbündeten erklärt, stellen militärische Finanzmittel bereit und unterhalten umfangreiche Rüstungs- und Ausbildungsprogramme mit Rabat. Marokko ist zudem Gastgeber der jährlichen, von den USA geleiteten Übung African Lion, der größten Militärübung in Afrika. Als die marokkanischen Kontrollen auf dem Weg nach Ceuta am 29. Juli nachließen, waren die militärischen und nachrichtendienstlichen Kanäle, die Rabat mit Tel Aviv und Washington verbinden, bereits aktiv. Der nächste Teil der Untersuchung befasst sich mit der Frage, ob über diese Kanäle in den Tagen vor der Überquerung mehr als nur routinemäßige Verteidigungszusammenarbeit stattfand. Das Urteil, das eine Tür öffnete, und die Kampagne, die durch sie hindurchging. Spaniens oberster Gerichtshof schuf den öffentlichen Rahmen für die Überquerung. Im Urteil 814-2026, das am 8. Juli veröffentlicht wurde, entschied er, dass summarische Hot Returns nicht gegen Migranten angewendet werden dürfen, die beim Schwimmen in Richtung Ceuta oder Melilla abgefangen werden, sondern nur gegen diejenigen, die beim Überklettern des Zauns erwischt werden. Anmerkung der Übersetzerin: Hot Returns bezeichnet die sofortige Zurückweisung von Migranten an der Grenze ohne individuelles Asylverfahren oder richterliche Prüfung. Das spanische Innenministerium erklärte, Schleuser und Gerüchtenetzwerke hätten diese Unterscheidung zwischen See und Land direkt ausgenutzt, und in den meisten Medienberichten wurde das Urteil als unmittelbarer Auslöser dargestellt. Eingefügt das Bild vom obersten Gerichtshof, das formelle Rückführungen bei Rückgriffen auf See verlangt. Übersetzung aus dem Spanischen: 4. Dementsprechend ist die in dem Beschluss zur Zulassung der Berufung aufgeworfene Frage wie folgt zu beantworten. Die 10. Zusatzbestimmung des Einwanderungsgesetzes kann nicht auf Personen angewendet werden, die auf See aufgegriffen werden, während sie versuchen, in die Städte Ceuta und Melilla zu schwimmen. Folglich dürfen diese Personen nicht dem Verfahren der Zurückweisung an der Grenze, sondern müssen dem Rückführungsverfahren unterzogen werden. Zitat Ende. Das Urteil erläutert, wie eine Überquerung dieses Ausmaßes möglich wurde, nicht jedoch, warum die Grenze gerade zu diesem Zeitpunkt geöffnet wurde. Zu diesem Zeitpunkt war bereits eine koordinierte Social-Media-Kampagne im Gange. Marokko hatte seinen Botschafter zurückgerufen und 6 Monate lang ausgeübter Druck hatte die Frage um die Souveränität Ceutas mit Spaniens Positionen zu Iran, Gaza und der NATO vermischt. Die Menschenmenge, die sich online versammelte. Bei den Überquerenden handelte es sich überwiegend um junge Männer und nicht um die gemischte Bevölkerungsgruppe aus Familien, die typischerweise mit Migrationskrisen in Verbindung gebracht wird. Viele waren auf falsche Behauptungen in sozialen Medien und WhatsApp hereingefallen, wonach Spanien die Grenze geöffnet habe. Diese wurden durch öffentliche Facebook-Gruppen wie Haraga Ceuta und Haraga-Ceuta weiterverbreitet. Die Mobilisierung begann online, nicht an der Grenze. Meta sperrte daraufhin 5 Facebook-Gruppen mit insgesamt mehr als 230.000 Mitgliedern, in denen Nutzer Routen, Informationen zur Ausrüstung, Telefonnummern und andere logistische Details austauschten. Vor der Massenüberquerung dokumentierte Ceuta TV die Gruppe Haraga Ceuta, die mehr als 20.000 Mitglieder zählte und in der Google Maps Messungen rund um die Tarajal Wellenbrecher, Anzeigen für Tauchflossen, Informationen über die Meeresbedingungen sowie Suchaufrufe nach Begleitern für die Überquerung geteilt wurden. Russell Signal dokumentierte unabhängig davon dasselbe Material, davon Schwimmstrecken, Neoprenanzüge, Tauchflossen, Taxirouten zur Grenze und die falsche Behauptung, die Grenze sei geöffnet worden. Als die ersten Schwimmer das Wasser erreichten, hatte das Gerücht bereits seine Wirkung entfaltet. Tausenden war dieselbe Botschaft übermittelt worden. Ihnen waren dieselben Routen gezeigt und mitgeteilt worden, welche Ausrüstung sie benötigen würden. Was an der Grenze folgte, hatte sich bereits seit Tagen online vor aller Augen zusammengebraut. Die Frage ist nicht mehr nur, wie sich die Überquerung verbreitete, sondern warum die online beschriebenen Bedingungen so genau mit denen übereinstimmten, die sich an der Grenze vorfanden. Mindestens 2 virale Videos, die Menschenmengen an der Grenze zeigen, stammen nachweislich aus der Zeit mehrere Wochen vor der tatsächlichen Grenzüberquerung. 2 verschiedene Erkennungsprogramme stuften sie mit einer Wahrscheinlichkeit von 81-87% als KI generiert ein. Sowohl Yahoo als auch First Post berichteten über diese Überprüfung. Unabhängige Beobachter kamen zu ähnlichen Schlussfolgerungen. Riccardo Fabiani von der International Crisis Group erklärte, die Beweise deuteten auf gewisse offizielle Tätigkeiten marokkanischer Behörden hin, die darauf abzielten, eine Botschaft zu senden, und schloss nicht aus, dass damit versucht wurde, sich bei den Vereinigten Staaten beliebt zu machen, nachdem wochenlang Druck von pro-israelischen und amerikanischen rechten Kreisen in Bezug auf Ceuta ausgeübt worden war. Das ist zwar kein Beweis für eine operative Kontrolle von außen, aber es ist eine externe Einschätzung, dass die Überquerungen politisch motiviert wirkten und nicht bloß chaotisch. Es war nicht das erste Mal, dass Rabat Migrationsdruck als diplomatisches Druckmittel einsetzte. Während eines Konflikts im Mai 2021, der durch die Entscheidung Spaniens ausgelöst wurde, den Führer der Polisario Front, Anmerkung der Übersetzerin, die für die Unabhängigkeit der Westsahara von Marokko kämpft, Brahim Ghali, zur medizinischen Behandlung aufzunehmen, schienen die marokkanischen Behörden die Grenzkontrollen zu lockern, wodurch innerhalb von 2 Tagen rund 8.000 Menschen nach Ceuta einreisen konnten. Nachdem der Grenzübertritt begonnen hatte und Madrid den marokkanischen Botschafter zu einer Protestnote einbestellte, rief Rabat-Botschafterin Karima Benyach zu Konsultationen zurück. Eine Analyse von Al Jazeera aus dem Jahr 2026 führte diese Episode als Präzedenzfall an, um den Grenzübertritt im Juli 2026 als einen weiteren möglichen Versuch zu interpretieren, Druck auf Spanien auszuüben. Diese Episode erinnerte an den Mai 2021, als Reuters und andere Medien berichteten, dass die marokkanischen Behörden zuvor während eines diplomatischen Bruchs die Kontrollen gelockert hatten, was weithin als Vergeltungsmaßnahme für Spaniens Entscheidung gedeutet wurde, dem kranken Führer der Unabhängigkeitsbewegung der Westsahara eine Krankenhausbehandlung auf spanischem Boden zu ermöglichen. Sowohl Le Monde als auch The Guardian brachten die Möglichkeit zur Sprache, dass Rabat seine Kontrollen gelockert habe, um seinen Unmut über Sanchez' Besuch in Algerien, Marokkos wichtigstem regionalen Rivalen, zum Ausdruck zu bringen. Der Besuch diente der Wiederherstellung hochrangiger politischer Beziehungen und dem Ziel, über Medgas, die direkte Unterwasserpipeline nach Spanien, die Marokko umgeht, zusätzliche algerische Gaslieferungen zu sichern. Der Grund für den Unmut waren also nicht entgangene Transiteinnahmen, sondern Madrids erneute strategische Partnerschaft mit Algier. Die marokkanische Abgeordnete Lazen Haddad bestritt, dass Rabat die Grenzüberquerung bei Ceuta inszeniert habe, doch sie verfehlt damit völlig den Kern der Sache. Eine direkte Inszenierung war nicht notwendig, da Marokko Druck ausüben konnte, indem es einfach die normalerweise durchgesetzten Grenzkontrollen aussetzte. Spaniens erneute Beziehungen zu Algerien trugen sicherlich zu den politischen Missständen bei, die hinter diesem Druck standen, auch wenn algerisches Gas Spanien über eine Pipeline erreichte, die Marokko vollständig umging, was ihr Argument sehr kurzsichtig erscheinen lässt. Zusammenfassend haben wir 2 Grenzöffnungen im Abstand von 5 Jahren identifiziert, die auf spanische Entscheidungen folgten, gegen die Rabat Einwände erhob, und in beiden Fällen verzichtete Marokko auf die Durchsetzung der Maßnahmen, mit denen es routinemäßig Ausreisen verhinderte, und macht die Migration so zu einem Instrument staatlichen Drucks gegen Madrid. Israel distanzierte sich öffentlich von den territorialen Ansprüchen Marokkos. Ende April erklärte Dana Ehrlich, die israelische Botschafterin in Madrid, ihre Regierung denke nicht daran, Rabats Ansprüche auf Ceuta und Melilla zu unterstützen, und bezeichnete das Thema als irrelevant für Israels unmittelbare Prioritäten. Diese Zurückweisung bezog sich eng auf die damalige Position der Regierung und ging nicht auf die umfassendere politische und militärische Annäherung zwischen Israel und Marokko ein. Als Danny Dannen die Städte anschließend als koloniale Enklaven bezeichnete, konnte Israel seine Äußerung als persönliche Position eines Politikers darstellen, der schon seit langem dafür bekannt ist, Netanyahu herauszufordern. Netanyahu entließ Dannen 2014 als stellvertretenden Verteidigungsminister, nachdem dieser die Gaza-Strategie der Regierung öffentlich kritisiert hatte, und Dannen trat 2007 und 2014 gegen Netanyahu um den Vorsitz des Likud an. Doch die Distanzierung der Regierung von Dannons Wortwahl beantwortet nicht die zentrale Frage, die diese Untersuchung aufwirft. Seine Äußerung verstärkte eine Kampagne, die bereits von Marokkos Befürwortern in Washington vorangetrieben wurde, und erfolgte parallel zu einer sich vertiefenden militärischen Zusammenarbeit zwischen Israel und Marokko, was es Israel ermöglichte, eine offizielle Politik zu leugnen, während einer seiner prominentesten Diplomaten denselben Druck auf Spanien verstärkte. Die Meerenge, über die niemand sprechen wollte. Ceuta liegt an der Straße von Gibraltar, einem Korridor, den Washington seit Jahrzehnten als strategische Lebensader betrachtet. Ein freigegebener Bericht des Außenministeriums bezeichnete Gibraltar als die wichtigste Meerenge der Welt und warnte, dass der spanische Widerstand gegen den freien Transit die strategische Mobilität bedrohe, auf der die westliche Verteidigung beruhe. Ein vom Justizministerium vorgelegter Bericht über die Beziehungen zwischen den USA und Gibraltar dokumentiert die Nutzung Gibraltars durch amerikanische Schiffe während der Operation Desert Shield und Desert Storm durch Reserveschiffe, die auf dem Weg in den Nahen Osten auftankten, sowie durch US-Angriffs-U-Boote während der Intervention in Libyen im Jahr 2011. In amerikanischen strategischen Abhandlungen wurde Gibraltar ebenfalls als lebenswichtiger Mittelmeerhafen für US-Atom-U-Boote identifiziert, wobei argumentiert wurde, dass die britische Kontrolle Washingtons Zugang vor den politischen Einschränkungen schützt, die die spanische Souveränität auferlegen könnte. Ceuta liegt am gegenüberliegenden Ufer derselben Meerenge. Seine Souveränität ist daher kein Randstreit am südlichen Rand Europas, sondern Teil der politischen Geografie rund um einen Korridor, der für die amerikanischen Militärbewegungen zwischen dem Atlantik, dem Mittelmeer und dem Nahen Osten von zentraler Bedeutung ist. Der Druck auf Ceuta lässt sich nicht von der strategischen Wasserstraße daneben trennen oder von den Interessen der Mächte, die darauf angewiesen sind, dass sie offen bleibt. Diese Gefahr wurde im März 2026 Realität, als Spanien Washington die Nutzung von Rota und Morón für Operationen gegen den Iran verweigerte und später seinen Luftraum für die beteiligten US-Flugzeuge sperrte, wodurch diese gezwungen waren, spanisches Hoheitsgebiet zu umfliegen. Am 16. April, mehr als drei Monate vor der Überquerung von Ceuta, erklärte US-Botschafter Mike Waltz vor den Vereinten Nationen, dass Gibraltar, Hormuz, die Beringstraße und Malakka internationale Seewege seien, die zu wichtig sind, um blockiert, vermint, als Waffen eingesetzt oder als Geiseln genommen zu werden. Bis Mitte Juli hatte der Iran die Houthi aufgefordert, sich auf die Sperrung von Bab el-Mandeb vorzubereiten, wo bereits Raketen und Drohnen stationiert worden waren, während der Schiffsverkehr durch die Straße von Hormuz weiterhin stark eingeschränkt blieb. Gibraltar hatte somit genau in dem Moment an Bedeutung gewonnen, als Madrid deutlich machte, dass der Zugang der USA über Spanien nicht mehr als selbstverständlich angesehen werden könne. Eine Grenze, die nicht nur Spanien gehört. Sollte Ceuta militärisch bedroht werden, würde Spanien es als souveränes Territorium verteidigen. Die rechtliche und strategische Realität ist jedoch komplizierter. Der NATO-Gründungsvertrag beschränkt den geografischen Geltungsbereich von Artikel 5 auf die Hoheitsgebiete der Mitglieder in NATO und Nordamerika, die Türkei sowie bestimmte nordatlantische Inseln, wodurch Ceuta und Melilla außerhalb der ausdrücklichen kollektiven Verteidigungsgarantie liegen. Jede Reaktion der Alliierten würde daher eher von einer im Konsens getroffenen politischen Entscheidung als von einer eindeutigen vertraglichen Verpflichtung abhängen. Rubin, Diaz-Balart, Daoub und andere bauten ihre Argumente opportunistisch auf diese Schwachstelle auf. Folglich bot Ceuta eine Möglichkeit, die spanische Souveränität in Frage zu stellen, Madrids militärische Ressourcen zu belasten und Spaltungen innerhalb der NATO aufzudecken, ohne direkt Spanien in seinem Kernterritorium zu konfrontieren, dessen kollektive Verteidigung eindeutig garantiert war. Was die Akten sagen. Bis zum 30. Juli waren die Voraussetzungen, um Spanien in Bezug auf Gaza und den Iran unter Druck zu setzen, bereits seit Jahren öffentlich und namentlich geschaffen worden. Yair Netanyahu schlug den Tausch bereits 2019 vor. Ben-Gvir probte 2025 den Einsatz von Migration als Strafmaßnahme und wiederholte dies während der Überquerung selbst. Rubin beschrieb daraufhin die Methode, die vor Ort zum Tragen kam, und forderte eine unbewaffnete Massenbewegung nach Ceuta unter dem Schutz der territorialen Unklarheit der NATO. Sechs Wochen später verankerte Diaz-Balart Marokkos Anspruch in einem offiziellen Kongressbericht, während Lindsey Graham, Robert Greenway und ein durchgesickertes Planungsdokument des Pentagons die Kampagne aus den Thinktanks in die Maschinerie der amerikanischen Macht trugen. Netanyahus Regierung warnte, Spanien werde einen unmittelbaren Preis zahlen, als Israel und Marokko mit einem unterzeichneten militärischen Arbeitsplan und einer in Sidi Yahia, etwa 200 Kilometer südwestlich von Ceuta, stationierten israelischen Barak MX-Luftabwehrbatterie ins Jahr 2026 starteten. Dann öffnete sich die Grenze und Marokko kontrollierte das Tor, während Washington und Jerusalem über die Überwachungskapazitäten verfügten, um die sich versammelte Menschenmenge zu beobachten, über die strategischen Beziehungen, um zu verstehen, was Rabat tat, und über allen Grund, den Druck zu erkennen, den es auf Madrid ausübte. Dennoch verurteilte keiner von beiden Marokko. Ihr Zorn richtete sich weiterhin gegen Spanien, während israelische Beamte den Grenzübertritt nutzten, um dieselben Argumente zu Migration, Gaza und der marokkanischen Souveränität zu wiederholen, die bereits zuvor vorgebracht worden waren. Das Ergebnis folgte dem Drehbuch zu genau, um als isoliertes Grenzversagen abgetan zu werden. Spanien war bedroht worden, die Vorgehensweise war bekannt und Marokko verfügte bereits über den Hebel und die Sicherheitsarchitektur, als der versprochene Druck genau an dem Punkt eintraf, an dem das spanische Territorium am stärksten gefährdet war. Koordination hinterlässt nicht immer einen zu unterzeichnenden Befehl. Tatsächlich benötigen Staaten, die aufgrund konvergenter Interessen zusammenarbeiten, selten einen solchen. Was sie brauchen, ist ein gemeinsames Ziel, kompatible Motive, ein verfügbares Instrument und das Vertrauen, dass die anderen sich nicht einmischen werden. Im Juli 2026 verfügten Washington, Jerusalem und Rabat über alle vier. Die Menschenmenge, die nach Ceuta eindrang, trug mehr als nur die Dynamik der Überquerung an sich. Sie war der konkrete Ausdruck einer Druckkampagne, die bereits ausgearbeitet, vorangetrieben und in die offizielle Politik umgesetzt worden war, noch bevor die erste Person den Zaun erreichte. Der Artikel erschien ursprünglich am 4. August 2026 bei 21st Century Wire, einer unabhängigen englischsprachigen News-Plattform für investigativen Journalismus und geopolitische Analysen. Gründer und Chefredakteur ist der preisgekrönte US-amerikanische Investigativjournalist und geopolitische Analyst Patrick Henningsen.
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